zuletzt, weil Europa bei Satellitenstarts unabhängiger von US-Anbietern wie SpaceX werden will. Ein Ölfilm über 400 Meter zieht im Moment durch die Donau bei Passau. Schuld daran ist der Kapitän eines Fahrgastschiffes. Der hatte aus Versehen etliche Liter Diesel in die Donau gepumpt. Eigentlich wollte er nur Wasser aus einem Tank ablassen, um dadurch das Schiff auszubalancieren. Die Feuerwehr hat mittlerweile Ölsperren aufgebaut. Warum der Diesel überhaupt im Wassertank war, ist unklar. Genauso wie die Folgen jetzt für die Umwelt. In der Fußball-Bundesliga hat der FC Bayern auf Schalke überraschend Punkte liegen lassen. Die Münchner kamen am Abend beim Aufsteiger nicht über ein 0:0 hinaus. Die weiteren Ergebnisse vom Samstag: Hoffenheim-Dortmund 2:3, Leverkusen-Union Berlin 4:0, Gladbach-Elversberg 3:4, Bremen-Leipzig 3:1 und Paderborn-Freiburg 0:1. Es ist jetzt kurz nach 2. Im Moment ist der Himmel fast überall klar, nur im Alpenvorland. Da bildet sich stellenweise Nebel. Die Werte gehen runter auf 11 bis frische 5 Grad. Heute am Sonntag, da zeigt sich der Spätsommer von seiner besten Seite. Mit bayernweit viel Sonnenschein bei angenehmen 20 bis 26 Grad. Perfektes Ausflugswetter also. Eine Meldung haben wir von der A6 Heilbronn Richtung Nürnberg. Bitte aufpassen. Zwischen Ansbach und Lichtenau gab es einen Unfall. Die linke Spur ist hier gesperrt.

Ein Lied inspiriert von Straßenmusik, und zwar von der Kelly Family. Eric Bazillion von den Hooters hat die Familie in New Orleans als Straßenmusiker auftreten sehen und war von ihrer Musik so beeindruckt, dass daraus die Idee für Johnny B entstanden ist. Und genau den hören wir jetzt. Hier sind die Hooters. Und mein Name ist Lisa Wohleib.

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0: Musik von Seal, Love's Divine. 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

0: Ich bin Hendrik Daum. In Sachsen-Anhalt wird heute ein neuer Landtag gewählt. Knapp 1,7 Millionen Wahlberechtigte sind zur Stimmabgabe aufgerufen. Die Wahllokale öffnen um 8 Uhr und schließen um 18 Uhr. Die Wahl wird national und international mit großem Interesse verfolgt. Im Mittelpunkt steht die Frage, wie stark die AfD abschneidet und ob sie erstmals in einem Bundesland an die Regierung gelangt. Laut letzten Umfragen liegt die AfD mit ihrem Spitzenkandidaten Sigmund zwar deutlich vor der CDU von Ministerpräsident Schulze, zur absoluten Mehrheit fehlt ihr aber noch etwas. Es ist ein Riesenerfolg für das erst 2018 gegründete bayerische Raumfahrtunternehmen ISA Aerospace in Ottobrunn bei München. Seine Spektrum-Trägerrakete ist am späten Abend erfolgreich vom norwegischen Weltraumbahnhof Andøya ins All gestartet. Bundeskanzler Merz sprach vom Beginn einer neuen Ära, nachdem die 28 Meter lange Rakete die Grenze zum Weltraum erreicht hatte. Bundesforschungsministerin Baer schrieb auf X, dass erstmals eine deutsche Trägerrakete die Erdumlaufbahn erreicht habe, sei ein Meilenstein. Nicht zuletzt, weil Europa bei Satellitenstarts unabhängiger von US-Anbietern wie SpaceX werden will. Das waren die Nachrichten um 9:30. Im Moment ist der Himmel fast überall klar, nur im Alpenvorland. Da bildet sich stellenweise Nebel. Die Werte gehen runter auf 11 bis frische 5 Grad. Heute am Sonntag, da zeigt sich der Spätsommer von seiner besten Seite. Mit bayernweit viel Sonnenschein bei angenehmen 20 bis 26 Grad. Perfektes Ausflugswetter also. 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
2: Der Urlaub ist vorbei, die Koffer sind ausgepackt und dann fällt uns auf, wie viel unsere Nachbarn während unserer Abwesenheit für uns erledigt haben. Aber wie bedanken wir uns dafür eigentlich richtig? Das ist gleich unser Thema hier. Ich bin Lisa Wohleib. Guten Start in den frühen Sonntag, jetzt mit Musik von Belinda Carlisle.

0: Kommt gut rein in den frühen Sonntag. So langsam gehen die Sommerferien zu Ende und viele kommen aus dem Urlaub zurück. Zu Hause wartet dann hoffentlich alles so, wie wir es verlassen haben. Vielleicht auch dank den Nachbarn, die 2 Wochen lang die Blumen gegossen, den Briefkasten geleert oder die Mülltonne rausgestellt haben. Und spätestens dann stellt sich die Frage, reicht ein Dankeschön oder sollten wir was aus dem Urlaub mitbringen? Was unter Nachbarn angemessen ist, darüber spreche ich jetzt mit meiner Kollegin Julia Wasilkow. 2 Wochen Blumen gießen, schulde ich meinem Nachbarn dafür denn was?
1: Ja, Schulden natürlich nicht. Unter Nachbarn sind solche Gefälligkeiten normalerweise keine Dienstleistung, die anschließend bezahlt werden muss. Trotzdem ist eine kleine Aufmerksamkeit eine schöne Geste. Besonders, wenn über mehrere Wochen regelmäßig gegossen wurde. Das kann eine Kleinigkeit aus dem Urlaub sein, eine Einladung auf einen Kaffee oder das Lieblingsgetränk. Viel wichtiger als der Preis ist, dass das Dankeschön persönlich wirkt.
0: Und wenn nicht nur die Blumen gegossen wurden, sondern jeden Tag Briefkasten, Katzen und Mülltonne auf dem Programm standen?
1: Ja, dann darf das Dankeschön ruhig etwas größer ausfallen. Denn wer täglich vorbeikommt, Tiere versorgt oder sogar einen Schlüssel für die Wohnung übernimmt, trägt deutlich mehr Verantwortung. Eine Einladung zum Essen oder ein etwas größeres Mitbringsel passt dann besser als die obligatorische Tafelschokolade vom Flughafen. Einen festen Geldwert gibt es aber nicht. Entscheidend ist der Aufwand und natürlich auch, wie eng das Verhältnis zueinander ist.
0: Und gibt's auch Dinge, die wir unseren Urlaubshelfern besser nicht zumuten sollten?
1: Ja, vor der Abreise sollte möglichst alles so vorbereitet sein, dass daraus kein Nebenjob wird. Pflanzen zusammenstellen, Gießkanne bereitstellen, Futter fürs Haustier ausreichend besorgen und kurz aufschreiben, was wann gemacht werden muss. Und ganz wichtig, nach der Rückkehr auch wirklich Bescheid geben, sonst steht der Nachbar am nächsten Morgen wieder mit der Gießkanne vor der Tür. Und die beste Gegenleistung bleibt sowieso, beim nächsten Urlaub einfach den Gefallen zurückgeben.
0: Danke dir, Julia. Dann dürfen wir den Kühlschrankmagneten vielleicht doch selber behalten und bringen den Blumengießern lieber was mit, über das sie sich wirklich freuen.

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1: Ich bin Hendrik Daum. In Sachsen-Anhalt wird heute ein neuer Landtag gewählt. Knapp 1,7 Millionen Wahlberechtigte sind zur Stimmabgabe aufgerufen. Die Wahl wird auch international mit großem Interesse verfolgt. Im Mittelpunkt steht die Frage, wie stark die AfD abschneidet und ob sie erstmals in einem Bundesland an die Regierung gelangt. Laut letzten Umfragen liegt die AfD mit ihrem Spitzenkandidaten Siegmund zwar deutlich vor der CDU von Ministerpräsident Schulze, zur absoluten Mehrheit fehlt ihr aber noch etwas. Riesenjubel am späten Abend in Ottobrunn bei München. Die Spektrum-Trägerrakete des bayerischen Raumfahrtunternehmens ESA Aerospace ist erfolgreich ins All gestartet. Die Rakete hob kurz nach 22 Uhr vom norwegischen Weltraumbahnhof Andøya ab und erreichte wie erhofft die Erdumlaufbahn. Deutschland kann Raumfahrt, schrieb Bundesforschungsministerin Baer auf der Plattform X. Dass erstmals eine deutsche Trägerrakete den Erdorbit erreicht habe, sei ein Meilenstein. Der russische Präsident Putin hat am Abend die US-Gesandten Witkoff und Kushner im Kreml empfangen. Rund 3 Stunden dauerte das Gespräch. US-Präsident Trump hatte zuvor erklärt, Witkoff und Kushner hätten einen neuen US-Plan zur Beendigung des Ukraine-Kriegs dabei. Ein Kreml-Berater sprach von nützlichen und auch konstruktiven Gesprächen. Witkoff und Kushner haben Moskau bereits wieder verlassen. Sie werden heute zu Gesprächen in Kiew erwartet. Im Rahmen der diplomatischen Mission wollen Russland und die Ukraine die gegenseitigen Angriffe noch bis morgen aussetzen. In der Fußball-Bundesliga hat der FC Bayern auf Schalke überraschend Punkte liegen lassen. Die Münchner kamen am Abend beim Aufsteiger nicht über ein 0:0 hinaus. Die weiteren Ergebnisse vom Samstag: Hoffenheim-Dortmund 2:3, Leverkusen-Union Berlin 4:0, Gladbach-Elversberg 3:4, Bremen-Leipzig 3:1 und Paderborn-Freiburg 0:1. Es ist jetzt kurz nach 3. Im Moment ist der Himmel fast überall klar, nur im Alpenvorland. Da bildet sich stellenweise Nebel. Die Werte gehen runter auf 11 bis frische 5 Grad. Heute am Sonntag, da zeigt sich der Spätsommer von seiner besten Seite. Mit bayernweit viel Sonnenschein bei angenehmen 20 bis 26 Grad. Perfektes Ausflugswetter also. Wir starten mit der A6 Heilbronn Richtung Nürnberg. Die ist jetzt gesperrt worden nach einem Unfall zwischen Ansbach und Lichtenau. Dann gesperrt ist auch die A96 Lindau-München in beiden Richtungen. Und zwar ist der Kohlberg-Tunnel bei Stetten gesperrt worden. Und dann haben wir noch die A99, die Ostumfahrung München. Hier in beiden Richtungen zwischen dem Kreuz München-Ost und Haar Gefahr durch Menschen auf der Fahrbahn.

Wenn ihr heute noch nichts vorhabt, dann geht am besten raus in die Natur und eine Runde wandern. Warum der Herbst gerade dafür perfekt ist und was wir unserem Körper damit Gutes tun, das erfahrt ihr gleich. Ich bin Lisa Wohleib. Schönes Wochenende.

0: Genießt euer Wochenende. Die große Hitze ist erstmal vorbei und damit beginnt die perfekte Zeit zum Wandern. Gerade hier bei uns in Bayern haben wir ja ziemlich viele Möglichkeiten. Alpen, Mittelgebirge und jede Menge schöne Wege direkt vor der Haustür. Und so eine Runde in der Natur, die tut nicht nur dem Körper gut, sondern auch der Seele. Warum? Das weiß meine Kollegin Julia Wasilkow.
1: Schon gewusst? Warum tut uns Wandern so gut?
2: Beim Gehen und Hochsteigen werden viele Muskelgruppen aktiviert. Der Kreislauf kommt in Schwung und die Lunge freut sich über frische Luft. Außerdem schüttet unser Gehirn beim Wandern Glückshormone aus. Deshalb fühlen wir uns entspannter, wacher und zufriedener. Studien zeigen sogar, dass regelmäßiges Wandern Stress abbaut und depressive Verstimmungen lindern kann. Dazu kommt, der gleichmäßige Rhythmus des Gehens wirkt fast meditativ. Und wer sich beim Aufstieg quält, wird oben meist mit einer herrlichen Aussicht belohnt.

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1: Ich bin Hendrik Daum. In Sachsen-Anhalt wird heute ein neuer Landtag gewählt. Knapp 1,7 Millionen Wahlberechtigte sind zur Stimmabgabe aufgerufen. Die Wahl wird auch international mit großem Interesse verfolgt. Im Mittelpunkt steht die Frage, wie stark die AfD abschneidet und ob sie erstmals in einem Bundesland an die Regierung gelangt. Laut letzten Umfragen liegt die AfD mit ihrem Spitzenkandidaten Siegmund zwar deutlich vor der CDU von Ministerpräsident Schulze, zur absoluten Mehrheit fehlt ihr aber noch etwas. Riesenjubel am späten Abend in Ottobrunn bei München. Die Spektrum-Trägerrakete des bayerischen Raumfahrtunternehmens ISA Aerospace ist erfolgreich ins All gestartet. Die Rakete hob kurz nach 22 Uhr vom norwegischen Weltraumbahnhof Andøya ab und erreichte wie erhofft die Erdumlaufbahn. Deutschland kann Raumfahrt, schrieb Bundesforschungsministerin Baer auf der Plattform X. Dass erstmals eine deutsche Trägerrakete den Erdorbit erreicht habe, sei ein Meilenstein. Das waren die Nachrichten um halb. Im Moment ist der Himmel fast überall klar, nur im Alpenvorland. Da bildet sich stellenweise Nebel. Die Werte gehen runter auf 11 bis frische 5 Grad. Heute am Sonntag, da zeigt sich der Spätsommer von seiner besten Seite. Mit bayernweit viel Sonnenschein bei angenehmen 20 bis 26 Grad. Perfektes Ausflugswetter also.
2: Für viele vorbei und dann geht's direkt wieder ran an die Arbeit. Für viele Winzer ging's in diesem Jahr sogar besonders früh zurück in die Weinberge. Was dort jetzt schon los ist und wie die Winzer den Jahrgang einschätzen, das hören wir gleich. Ich bin Lisa Wohleib. Schönen Sonntag.

0: Mr. Big mit Wild World. Stellt euch vor, ihr genießt gerade euren Urlaub und plötzlich ruft die Arbeit. So ging es in diesem Jahr vielen Winzern. Die mussten nämlich so früh wie noch nie zurück in ihre Weinberge und mit der Lese der Trauben beginnen. Seit dieser Woche läuft jetzt auch in Franken offiziell die Weinlese. Und die hat noch eine Besonderheit, sagt Winzer Lukas Pfister. Sein Weingut liegt im unterfränkischen Kammerforst.
1: Es kommt wahrscheinlich, davon gehen wir jetzt mal aus, sehr viel auf einmal. Also normalerweise hat man ja Rebsorten, die etwas früher reifen, dann im mittleren Zeitsegment sind dann irgendwann auch die, die etwas später reifen und dann hat man eigentlich nacheinander wirklich eine schöne Lese. Das werden wir dieses Jahr wahrscheinlich nicht haben. Also wir werden mehrere Rebsorten an einem Tag lesen müssen, weil einfach durch die Trockenheit die Reife sehr schnell voranschreitet.
0: Lange Tage stehen also den rund 3400 Winzern von Bamberg bis Aschaffenburg bevor. Für Lukas Pfister gibt's aber trotzdem nichts Schöneres.
1: Dann im Herbst wirklich zu sehen, was man in den Weinbergen das ganze Jahr geschafft hat und dass die Trauben dann jetzt gerade wie in diesem Jahr einfach mit dieser Trockenheit dann auch nicht so viel Fäulnis haben. Die schauen aus wie gemalt und das ist, glaube ich, dann das, was mich eigentlich dann am glücklichsten macht, wenn man dann die schönen Trauben sieht, die man das ganze Jahr erzeugt hat.
0: Die Hitze hat den Rebstöcken also zum Glück nicht allzu viel ausgemacht. Können wir uns deshalb auch auf einen tollen Jahrgang freuen?
1: Ich denke, dass die Aromen vielleicht ein bisschen nicht ganz so kräftig sein werden, weil es einfach mit zu hoher Sonneneinstrahlung ein bisschen abnimmt. Die Rotweine werden wahrscheinlich hervorragend, weil die einfach diese Wärme ein bisschen brauchen, dass sie auch diese typische Rotweinaromatik entfalten können. Die Weißweine werden, denke ich, relativ schlicht werden, aber ein bisschen eigentlich sehr zufrieden, weil man möchte ja momentan diese hohen Alkoholgehalte eigentlich gar nicht mehr so. Und dadurch, dass die Reife jetzt so früh ist, kann man sie bei gutem Gesundheitszustand und noch wenig Zuckergehalt trotzdem dann schon ernten. Das ist ja das, was man gerade eigentlich am Markt auch will.
0: Rund 400.000 Hektoliter Wein kommen jedes Jahr in Franken zusammen. Da wird es in den Weinbergen in diesen Tagen also ganz schön zugehen. Und wir freuen uns dann schon auf ein schönes Gläschen.

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1: Ich bin Hendrik Daum. Rund 1,7 Millionen Wahlberechtigte sind heute in Sachsen-Anhalt aufgerufen, einen neuen Landtag zu bestimmen. Letzten Umfragen zufolge sind noch rund ein Viertel der Bürger unentschlossen, wo sie ihr Kreuz machen werden. Die AfD kommt demnach auf knapp über 40% und liegt deutlich vor der CDU mit etwa 23%. Der Spitzenkandidat der AfD, Siegmund, hat angekündigt, nur im Falle einer absoluten Mehrheit Ministerpräsident werden zu wollen. Es ist ein Riesenerfolg für das erst 2018 gegründete bayerische Raumfahrtunternehmen ISA Aerospace aus Ottobrunn bei München. Seine 28 Meter lange Spektrum-Trägerrakete ist am späten Abend erfolgreich vom norwegischen Weltraumbahnhof Andøya ins All gestartet. Bundeskanzler Merz sprach vom Beginn einer neuen Ära und Bundesforschungsministerin Beer schrieb auf X, dass erstmals eine deutsche Trägerrakete die Erdumlaufbahn erreicht hat, sei ein Meilenstein. Der russische Präsident Putin hat am Abend die US-Gesandten Witkoff und Kushner im Kreml empfangen. Rund 3 Stunden dauerte das Gespräch. US-Präsident Trump hatte zuvor erklärt, Witkoff und Kushner hätten einen neuen US-Plan zur Beendigung des Ukraine-Kriegs dabei. Witkoff und Kushner haben Moskau bereits wieder verlassen. Sie werden heute zu Gesprächen in Kiew erwartet. Im Rahmen der diplomatischen Mission wollen Russland und die Ukraine die gegenseitigen Angriffe noch bis morgen aussetzen. In Passau ist Diesel aus einem Kreuzfahrtschiff in die Donau geflossen. Die Feuerwehr hat Ölsperren errichtet. Laut Polizei sind bis zu 5000 Liter eines Wasserkraftstoffgemisches offenbar versehentlich aus einem Tank abgelassen worden. Der etwa 400 Meter lange Ölfilm hat sich bis zur Ortsspitze ausgebreitet. In der Altstadt riecht es nach Treibstoff. In der Fußball-Bundesliga hat der FC Bayern auf Schalke überraschend Punkte liegen lassen. Die Münchner kamen am Abend beim Aufsteiger nicht über ein 0:0 hinaus. Die weiteren Ergebnisse vom Samstag: Hoffenheim-Dortmund 2:3, Leverkusen-Union-Berlin 4:0, Gladbach-Elversberg 3:4, Bremen-Leipzig 3:1 und Paderborn-Freiburg 0:1. Heute spielt der HSV zu Hause gegen Mainz und die Eintracht aus Frankfurt empfängt den FC Augsburg. Es ist jetzt 4:15. Im Moment ist der Himmel fast überall klar, nur im Alpenvorland. Da bildet sich stellenweise Nebel. Die Werte gehen runter auf 11 bis frische 5 Grad. Heute am Sonntag, da zeigt sich der Spätsommer von seiner besten Seite. Mit bayernweit viel Sonnenschein bei angenehmen 20 bis 26 Grad. Perfektes Ausflugswetter also. Wir starten mit der A6 Heilbronn Richtung Nürnberg. Die ist jetzt gesperrt worden nach einem Unfall. Und zwar zwischen Ansbach und Lichtenau. Und dann haben wir noch die A96 Lindau-München. Hier ist der Kohlbergtunnel bei Stetten aktuell in beiden Richtungen gesperrt.

The Train kennen wir von großen Pop-Hits. Jetzt macht die Band plötzlich Musical. In den USA feiert heute Begin Again Premiere mit Songs von Train. Wie das klingt, das hören wir gleich nach Musik von Bryan Adams mit One Night Love Affair. Ich bin Lisa Wohleib. Schön, dass ihr da seid.

0: Toni Braxton mit Unbreak My Heart, Drops of Jupiter, Hey Soul Sister oder Drive-By. Diese Hits der Gruppe Train, die habt ihr vielleicht im Ohr. Jetzt wagt sich die Band auf ganz neues Terrain. Heute am 6. September feiert in den USA das Musical Begin Again Premiere mit Musik von Train. Das Musical basiert auf dem Film Can a Song Save Your Life, der vor über 10 Jahren bei uns in den Kinos lief. Darin entdeckt ein Musikproduzent, der gerade ziemlich am Boden ist, eine vielversprechende junge Sängerin.
1: Hast du dein Demo?
2: Nein.
1: Du hast kein Demo dabei?
2: Nein.
1: Hast du MySpace oder Facebook, irgend sowas?
2: MySpace? Ich sagte doch, dass ich nur ab und zu mal Songs schreibe.
1: Und die schreibst du wofür?
2: Wie wofür? Zu meinem Vergnügen und für meine Katze.
0: In der Musical-Version stammen die Songs jetzt also aus der Feder von Train und das klingt zum Beispiel so.
3: Hi.

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1: Ich bin Hendrik Daum. Rund 1,7 Millionen Wahlberechtigte sind heute in Sachsen-Anhalt aufgerufen, einen neuen Landtag zu bestimmen. Letzten Umfrage zufolge sind noch rund ein Viertel der Bürger unentschlossen, wo sie ihr Kreuz machen werden. Die AfD kommt demnach auf knapp über 40% und liegt deutlich vor der CDU mit etwa 23%. Dahinter folgten Linke, SPD und die Grünen, die wieder in den Magdeburger Landtag einziehen würden. Der Spitzenkandidat der AfD, Siegmund, hat angekündigt, nur im Falle einer absoluten Mehrheit Ministerpräsident werden zu wollen. Es ist ein Riesenerfolg für das erst 2018 gegründete bayerische Raumfahrtunternehmen ISA Aerospace aus Ottobrunn bei München. Seine 28 Meter lange Spektrum-Trägerrakete ist am späten Abend erfolgreich vom norwegischen Weltraumbahnhof Andøya ins All gestartet. Bundeskanzler Merz sprach vom Beginn einer neuen Ära. Bundesforschungsministerin Beer schrieb auf X, dass erstmals eine deutsche Trägerrakete die Erdumlaufbahn erreicht hat, sei ein Meilenstein. Das waren die Nachrichten um halb. Im Moment ist der Himmel fast überall klar, nur im Alpenvorland. Da bildet sich stellenweise Nebel. Die Werte gehen runter auf 11 bis frische 5 Grad. Heute am Sonntag, da zeigt sich der Spätsommer von seiner besten Seite. Mit bayernweit viel Sonnenschein bei angenehmen 20 bis 26 Grad. Perfektes Ausflugswetter also.
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3: Peter Fox kennen wir vor allem als Musiker, aber in seiner Freizeit beschäftigt er sich auch noch mit ganz anderen Dingen. Passend zu seinem heutigen Geburtstag schauen wir gleich mal, was der Sänger neben seiner Musik noch so auf die Beine gestellt hat. Ich bin Lisa Wohleib. Guten Start in den frühen Sonntag. Well,

0: Mit Musik von Mike and the Mechanics geht's rein in den frühen Sonntag. Peter Fox feiert heute Geburtstag. Er wird 55 Jahre alt und neben seiner Band Seed hat er bisher nur 2 Soloalben veröffentlicht, die beide direkt auf Platz 1 gelandet sind. Zwischendrin war Peter Fox aber auch noch ganz anders unterwegs und hat einige spannende Projekte gestartet. Zusammen mit anderen Musikern hat er eine Internetplattform ins Leben gerufen, die das Interesse an Politik steigern soll. Sein Motiv hat er damals im ZDF so erklärt.
1: In vielen Bereichen der Gesellschaft hat Politik einfach auch ein sehr uncooles Image. So, ach, wer sich sozusagen politisch betätigt, ist irgendwie Ökoaktivist oder irgendwie auf jeden Fall nicht lässig und so. Und das finde ich total bescheuert.
0: Und ganz unpolitisch war sein zweites Projekt. Peter Fox hat in Berlin eine Drumline-Schule gegründet. Das ist eine Art Show-Trommeln, die vor allem in den USA beliebt ist.
2: Hallo Berlin, hier ist BAM. Bam! Die Schlagzeugschule für Drumline kommt zahlreich, es wird riesengeil. Bra!
0: Peter Fox trommelt also mal für die Politik, mal für seine Trommelleidenschaft und wir trommeln an seinem Geburtstag natürlich für seine Musik.

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1: Ich bin Hendrik Daum. Einen schönen guten Morgen. Rund 1,7 Millionen Wahlberechtigte sind heute in Sachsen-Anhalt aufgerufen, einen neuen Landtag zu bestimmen. Letzten Umfragen zufolge sind noch rund ein Viertel der Bürger unentschlossen, wo sie ihr Kreuz machen werden. Die AfD kommt demnach auf knapp über 40% und liegt deutlich vor der CDU mit etwa 23%. Dahinter folgten Linke, SPD und die Grünen, die wieder in den Magdeburger Landtag einziehen würden. Der Spitzenkandidat der AfD, Siegmund, hat angekündigt, nur im Falle einer absoluten Mehrheit Ministerpräsident werden zu wollen. Riesenjubel am späten Abend in Ottobrunn bei München. Die Spektrum-Trägerrakete des bayerischen Raumfahrtunternehmens ESA Aerospace ist erfolgreich ins All gestartet. Die Rakete hob kurz nach 22 Uhr vom norwegischen Weltraumbahnhof Andøya ab und erreichte wie erhofft die Erdumlaufbahn. Deutschland kann Raumfahrt, schrieb Bundesforschungsministerin Baer auf der Plattform X. Dass erstmals eine deutsche Trägerrakete den Erdorbit erreicht hat, das sei ein Meilenstein. Der russische Präsident Putin hat am Abend die US-Gesandten Witkoff und Kushner im Kreml empfangen. Rund 3 Stunden dauerte das Gespräch. US-Präsident Trump hatte zuvor erklärt, Witkoff und Kushner hätten einen neuen US-Plan zur Beendigung des Ukraine-Kriegs dabei. Witkoff und Kushner haben Moskau bereits wieder verlassen. Sie werden heute zu Gesprächen in Kiew erwartet. In Indonesien hat ein Vulkanausbruch zu erheblichen Problemen im Flugverkehr geführt. Wie das Innenministerium mitteilte, setzte der Anak Krakatau riesige Mengen an Vulkanasche frei. Nach Angaben der Wetterbehörde erreicht die Aschewolke mittlerweile eine Höhe von 15.000 Metern. Hunderte Flüge, auch internationale Verbindungen, mussten deshalb gestrichen werden. In der Fußball-Bundesliga hat der FC Bayern auf Schalke überraschend Punkte liegen lassen. Die Münchner kamen am Abend beim Aufsteiger nicht über ein 0:0 hinaus. Heute spielt der HSV zu Hause gegen Mainz und die Eintracht aus Frankfurt empfängt den FC Augsburg. Bei der Basketball-Heim-WM der Frauen hat das deutsche Team seinen ersten Sieg gefeiert. Gegen Japan hieß es am Ende 74:58. Damit bewahren sich die deutschen Basketballerinnen die Chance aufs Viertelfinale. Es ist jetzt kurz nach 5. Im Moment ist der Himmel fast überall klar, nur im Alpenvorland. Da bildet sich stellenweise Nebel. Die Werte gehen runter auf 11 bis frische 5 Grad. Heute am Sonntag, da zeigt sich der Spätsommer von seiner besten Seite. Mit bayernweit viel Sonnenschein bei angenehmen 20 bis 26 Grad. Perfektes Ausflugswetter also. 2 Meldungen haben wir. Einmal die A3 Passau Richtung Nürnberg. Bitte aufpassen. Zwischen Passau Nord und Eicher vom Wald, da liegt ein totes Tier auf der Fahrbahn. Und noch die A7 Würzburg-Fulda. Hier in beiden Richtungen zwischen Würzburg-Estenfeld und Gramschatzer Wald. Gefahr durch Rehe auf der Fahrbahn.

bin Lisa Wohleib. Schön, dass ihr da seid. Für uns geht's jetzt zurück in die 80er mit einem Song, der damals direkt nach oben ging. We Built This City war 1985 der erste Nummer 1-Hit von Starship in den USA.

0: 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Das ist Musik von R.E.M. Jede Woche tut sich was Neues in der Natur und vieles davon können wir direkt vor der Haustür entdecken. Im Wald, auf der Wiese oder vielleicht auch im eigenen Garten. Was Tiere und Pflanzen gerade so treiben, das weiß Sebastian Will.
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2: Direkt vor der Haustür fallen morgens jetzt immer öfter feine Spinnennetze auf. Liegt Tau auf den Fäden, glitzern sie im Morgenlicht wie kleine Kunstwerke. Im Wald sind noch die meisten Blätter grün, aber einige verfärben sich schon langsam, vor allem von Ahorn und Birke. Der Herbst schickt schon seine ersten Grüße. Auf den Wiesen und Feldern blüht jetzt die Herbstzeitlose. Diese schöne Blume sieht dem Krokus zum Verwechseln ähnlich, gehört aber zu den giftigsten Pflanzen bei uns.

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1: Ich bin Hendrik Daum. Einen schönen guten Morgen. Rund 1,7 Millionen Wahlberechtigte sind heute in Sachsen-Anhalt aufgerufen, einen neuen Landtag zu bestimmen. Letzten Umfragen zufolge sind noch rund ein Viertel der Bürger unentschlossen, wo sie ihr Kreuz machen werden. Die AfD kommt demnach auf knapp über 40% und liegt deutlich vor der CDU mit etwa 23%. Dahinter folgten Linke, SPD und die Grünen, die wieder in den Magdeburger Landtag einziehen würden. Der Spitzenkandidat der AfD, Siegmund, hat angekündigt, nur im Falle einer absoluten Mehrheit Ministerpräsident werden zu wollen. Riesenjubel am späten Abend in Ottobrunn bei München. Die Spektrum-Trägerrakete des bayerischen Raumfahrtunternehmens ESA Aerospace ist erfolgreich ins All gestartet. Die Rakete hob kurz nach 22 Uhr vom norwegischen Weltraumbahnhof Andøya ab und erreichte wie erhofft die Erdumlaufbahn. Deutschland kann Raumfahrt, schrieb Bundesforschungsministerin Baer auf der Plattform X. Dass erstmals eine deutsche Trägerrakete den Erdorbit erreicht hat, das sei ein Meilenstein. Das waren die Nachrichten um halb. Im Moment ist der Himmel fast überall klar, nur im Alpenvorland. Da bildet sich stellenweise Nebel. Die Werte gehen runter auf 11 bis frische 5 Grad. Heute am Sonntag, da zeigt sich der Spätsommer von seiner besten Seite. Mit bayernweit viel Sonnenschein bei angenehmen 20 bis 26 Grad. Perfektes Ausflugswetter also.
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2: Ich bin Lisa Wohleib, schön, dass ihr da seid. Weiter geht's mit Donna Summer, der Queen des Disco. Mit Hot Stuff wurde sie dann aber zur Rockgröße. 1980 bekam sie dafür den allerersten Grammy in der Kategorie Best Female Rock Vocal Performance. Hier ist Donna Summer mit Hot Stuff.

0: startet gut rein in den frühen Sonntag. Sie war gerade einmal 20 Jahre alt, als Meghan Trainor 2014 ihren großen Durchbruch geschafft hat.
1: Mein Name ist Markus Ullmann und unser heutiger Song ist im wahrsten Sinne des Wortes ein populärer Song.
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1: Ja, es geht um den Po einer Frau. Und tatsächlich hat der US-Songwriter Kevin Kaddish diesen Song irgendwann in sein Notizbüchlein gekritzelt mit dem Gedanken, die Nummer, die gebe ich mal einem männlichen Hip-Hopper. Aber es kommt alles anders. Vielleicht sollten wir ein bisschen auf den Text eingehen. Der Song spricht gar nicht explizit von Hintern, sondern nutzt eine Analogie. Das untere Ende des Audiospektrums, sprich die Bässe, werden gleichgesetzt mit dem hinteren Ende einer Frau. Eines Tages arbeitet Kevin mit einer jungen Newcomerin zusammen. Die hatte als 17-Jährige einen Song-Contest und damit einen Plattenvertrag gewonnen und die Plattenfirma hat sie jetzt mit Kevin zusammengebracht und gemeinsam blättern sie im Notizbuch und landen beim besagten Song. Und die junge Dame denkt, hey, das ist doch voll cool. Klar könnte man daraus einen sexistischen Hip-Hop-Song machen, aber genauso gut kann das ein Song einer jungen Popsängerin sein, in dem es um Selbstvertrauen und ein positives Körperbild geht. Also schreiben Sie den Song ein bisschen um und der Bass bleibt die Metapher für ihren Hintern, auf den sie stolz ist. Die Musik bekommt dann einen kräftigen Retro-Anstrich mit Händeklatschen, Saxophon und Orgel, so der Girl-Group-Sound der 60er, wie wir ihn von den Ronettes oder den Supremes kennen. Dazu gemixt wird ein bisschen Rap, eine echt wilde Mischung, die aber extrem gut funktioniert. Der Song ist die Debütsingle der jungen Dame, schafft es in fast 60 Ländern auf Platz 1 der Charts. Und hier ist sie, Meghan Trainor mit All About That Bass.
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1: Ich bin Joshua Heise. Guten Morgen. In Sachsen-Anhalt wird heute ein neuer Landtag gewählt. Rund 1,7 Millionen Wahlberechtigte sind zur Stimmabgabe aufgerufen. Im Mittelpunkt steht die Frage, wie stark die AfD abschneidet und ob sie erstmals in einem Bundesland an die Regierung kommt. Der Spitzenkandidat der AfD, Siegmund, hat angekündigt, nur im Falle einer absoluten Mehrheit Ministerpräsident werden zu wollen. Der Ausgang der Wahl wird auch international mit großem Interesse verfolgt. Es ist ein Riesenerfolg für das erst 2018 gegründete bayerische Raumfahrtunternehmen ISA Aerospace aus Ottobrunn bei München. Seine 28 Meter lange Spektrum-Trägerrakete ist am späten Abend erfolgreich vom norwegischen Weltraumbahnhof Andøya ins All gestartet. Bundeskanzler Merz sprach vom Beginn einer neuen Ära. Kreml-Chef Putin hat die US-Gesandten Witkoff und Kushner am Abend in Moskau empfangen. US-Präsident Trump hatte zuvor erklärt, Witkoff und Kushner hätten einen neuen US-Plan zur Beendigung des Ukraine-Kriegs dabei. Heute reisen Witkoff und Kushner weiter nach Kiew. Im Rahmen der diplomatischen Mission wollen Russland und die Ukraine die gegenseitigen Angriffe bis morgen aussetzen. In Passau ist Diesel aus einem Kreuzfahrtschiff in die Donau geflossen. Laut Polizei sind bis zu 5000 Liter eines Wasserkraftstoffgemisches offenbar versehentlich aus einem Tank abgelassen worden. Die Feuerwehr hat Ölsperren errichtet. Der etwa 400 Meter lange Ölfilm hat sich bis zur Ortsspitze ausgebreitet. In der Altstadt riecht es nach Treibstoff. In der Fußball-Bundesliga hat der FC Bayern auf Schalke überraschend Punkte liegen lassen. Die Münchner kamen am Abend beim Aufsteiger nicht über ein 0:0 hinaus. Die weiteren Ergebnisse: Hoffenheim-Dortmund 2:3, Leverkusen-Union Berlin 4:0, Gladbach-Elversberg 3:4, Bremen-Leipzig 3:1 und Paderborn-Freiburg 0:1. Heute spielt der HSV zu Hause gegen Mainz und die Eintracht Frankfurt empfängt den FC Augsburg. Es ist jetzt 6:15. Wer kann, der sollte unbedingt einen Sonntagsausflug planen, denn heute zeigt sich der Spätsommer von seiner besten Seite mit bayernweit viel Sonnenschein. Nur hier und da kann es etwas dauern, bis sich der örtliche Frühnebel aufgelöst hat. Dazu gibt's heute angenehm warme 21 bis 26 Grad. Die Straßen. Im Moment liegen uns keine Meldungen vor. Allen unterwegs eine gute und vor allem sichere Fahrt.

Demokratie beginnt manchmal früher, als wir denken. Teilweise sogar schon im Kindergarten. In einigen Kitas dürfen die Kinder mitreden, ihre Meinung sagen und damit auch was verändern. Wie das funktioniert, erfahrt ihr gleich. Ich bin Lisa Wohleib. Schönes Wochenende.

0: Guten Start in den frühen Sonntag. Diese Woche hat das neue Kindergartenjahr begonnen. Für die Kleinen geht's dabei ja nicht nur ums Spielen und Lernen. Sie sammeln auch erste Erfahrungen damit, wie unser Miteinander funktioniert. In einigen Kitas gehört dazu inzwischen auch Demokratie. Die Kinder dürfen mitreden und ihre Meinung einbringen. Bettina Roder war selbst lange Leiterin einer Kita und führt seit 2012 in und um Kulmbach regelmäßig Befragungen mit Kindern durch.
1: Kinder haben ja auch ein verbrieftes Recht auf Beteiligung. Ich denke, Demokratiebildung von Anfang an ist da ein ganz zentrales Element und ist in der heutigen Zeit wichtiger denn je.
0: Alle 2 Jahre kommen Pädagoginnen und Pädagogen aus einer anderen Einrichtung zu den Kindern. Sie lassen sich von ihnen ihre Kita zeigen und stellen ihnen dabei einige Fragen.
1: Die Kinder werden befragt zu ihren Räumlichkeiten, zum Spielmaterial, wie ihnen der Garten gefällt, wie sie bestimmte Bildungsangebote finden.
0: Und dabei ist schon die ein oder andere gute Anregung rausgekommen, sagt Bettina Roder.
1: Einer der Kinder hat mir erklärt, dass in ihrem Garten das Eck mit der Rutsche viel zu dunkel ist und dass da unbedingt einmal die Büsche geschnitten werden müssen. Da kommen wirklich sehr griffige Infos dabei raus, mit denen dann die Teams in den Häusern definitiv was anfangen können.
0: Für die Kinder ist es wichtig zu erfahren, dass ihre Meinung zählt. Das stärkt das Selbstbewusstsein und sollte deshalb in ganz Bayern umgesetzt werden und nicht nur in Kulmbach, findet Projektleiterin Bettina Roder.

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1: Ich bin Joshua Heise. Guten Morgen. In Sachsen-Anhalt wird heute ein neuer Landtag gewählt. Rund 1,7 Millionen Wahlberechtigte sind zur Stimmabgabe aufgerufen. Im Mittelpunkt steht die Frage, wie stark die AfD abschneidet und ob sie erstmals in einem Bundesland an die Regierung kommt. Der Spitzenkandidat der AfD, Siegmund, hat angekündigt, nur im Falle einer absoluten Mehrheit Ministerpräsident werden zu wollen. Der Ausgang der Wahl wird auch international mit großem Interesse verfolgt. Es ist ein Riesenerfolg für das erst 2018 gegründete bayerische Raumfahrtunternehmen ISA Aerospace aus Ottobrunn bei München. Seine 28 Meter lange Spektrum-Trägerrakete ist am späten Abend erfolgreich vom norwegischen Weltraumbahnhof Andøya ins All gestartet. Bundeskanzler Merz sprach vom Beginn einer neuen Ära. Das waren die Nachrichten um halb. Der sollte unbedingt einen Sonntagsausflug planen, denn heute zeigt sich der Spätsommer von seiner besten Seite mit bayernweit viel Sonnenschein. Nur hier und da kann es etwas dauern, bis sich der örtliche Frühnebel aufgelöst hat. Dazu gibt's heute angenehm warme 21 bis 26 Grad.
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3: Ein Jahr warten, obwohl der eigene Song längst schon eingesungen war. Für Rick Astley eine echte Geduldsprobe. Aber vielleicht hat genau diese Zeit im Studio seinen ersten Welthit auch überhaupt erst möglich gemacht. Was damals passiert ist, das erfahrt ihr gleich. Ich bin Lisa Wohleib. Kommt gut rein in den frühen Sonntag.

0: Das wohl zäheste Jahr in Rick Astleys Leben war vielleicht das Jahr vor seinem großen Durchbruch. Seine Debütsingle war längst eingesungen, aber damit war die Arbeit noch lange nicht vorbei. Die Produzenten haben anschließend ein ganzes Jahr am Sound und an der Produktion gefeilt, immer wieder etwas ausprobiert, bis sie mit dem Ergebnis endlich zufrieden waren.
1: Having got me to record it, they were a bit unsure about it. They were a bit unconvinced, so they remixed it, I don't know how many times. They just kept changing it and changing it and changing it. I remember just thinking, just put it out.
0: Eine echte Geduldsprobe für Rick Astley, aber wer weiß, ob seine Debütsingle ohne diese lange Studio-Tüftelei genauso erfolgreich geworden wäre. Es geht natürlich um Never Gonna Give You Up. Heute vor 39 Jahren war Rick Astley damit die Nummer 1 in Deutschland.

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1: Ich bin Joshua Heise. Guten Morgen. Sachsen-Anhalt wählt heute einen neuen Landtag. Von 8 bis 18 Uhr können die Menschen ihre Stimme abgeben. Simon Krämer berichtet aus Magdeburg.
2: In den Umfragen lag die AfD zuletzt deutlich vor der CDU und so war auch der Wahlkampf extrem polarisiert. Auf der einen Seite die AfD, die auf eine Alleinregierung hofft und die es auch in den ländlichen Gebieten geschafft hat, Hunderte bis Tausende Besucher zu ihren Veranstaltungen zu ziehen. Und auf der anderen Seite aber auch Tausende Menschen, die wie gestern hier noch auf dem Magdeburger Domplatz für Demokratie und für Weltoffenheit demonstriert haben.
1: Glücksspiel kann süchtig machen. Den Spruch hören wir in jeder Werbung. Trotzdem müsste die Werbung strenger reguliert werden, fordern Fachstellen anlässlich des bundesweiten Aktionstags gegen Glücksspielsucht am 30. September. Oft lockte sie mit Coupons oder Bonusversprechen, so die Kritik. In Deutschland sind 1,25 Millionen Menschen spielsüchtig. Im Zuge der Ermittlungen zu den Anschlägen auf Stromnetze in Brandenburg und Nordrhein-Westfalen hat die Polizei ein Fahndungsfoto des Tatverdächtigen veröffentlicht. Der 48-Jährige aus Gevelsberg soll in 2 Bekennerschreiben die Taten damit begründet haben, dass er fossile Energieerzeugung beenden wolle. Unterdessen sind auch in Sachsen insgesamt 12 Sprengvorrichtungen entdeckt worden. Jetzt wird geprüft, ob es sich um denselben mutmaßlichen Täter handelt. Einige bayerische Landkreise haben zum Schutz von Nutztieren vorübergehend den Abschuss einzelner Wölfe erlaubt. Der Bund Naturschutz in Bayern schimpft, dass etwa im Oberallgäu seit 8 Jahren ein Wolf lebt, der aber noch nie Schafe oder Rinder gerissen habe. Die alten Schauerbilder vom großen bösen Wolf seien nicht mehr zeitgemäß. Der Bundestag hatte im März den Abschuss von Wölfen erleichtert. In der Fußball-Bundesliga ist der FC Bayern am Abend auf Schalke nicht über ein 0:0 hinausgekommen. Die weiteren Ergebnisse: Hoffenheim-Dortmund 2:3, Leverkusen-Union Berlin 4:0, Gladbach-Elversberg 3:4, Bremen-Leipzig 3:1 und Paderborn-Freiburg 0:1. Und bei der Basketball-Heim-WM der Frauen hat das deutsche Team mit 74:58 gegen Japan seinen ersten Sieg gefeiert. Es ist jetzt 7:15. Kann, der sollte unbedingt einen Sonntagsausflug planen, denn heute zeigt sich der Spätsommer von seiner besten Seite mit bayernweit viel Sonnenschein. Nur hier und da kann es etwas dauern, bis sich der örtliche Frühnebel aufgelöst hat. Dazu gibt's heute angenehm warme 21 bis 26 Grad. Die Straßen. Im Moment liegen uns keine Meldungen vor. Allen unterwegs eine gute und vor allem sichere Fahrt.

Heute wird Paul Walker von Aha 65 Jahre alt und ohne ihn würden einige der größten Hits ganz anders klingen. Der Gitarrist und Songwriter steckt nämlich hinter vielen bekannten Songs der Band und das ist auch gleich unser Thema hier. Ich bin Lisa Wohleib, kommt gut rein in den frühen Sonntag.

ohne die Stimme von Sänger Morten Harket wäre Aha wahrscheinlich nicht so erfolgreich geworden. Aber mindestens genauso viel hat Gitarrist Paul Wachter beigetragen. Er hat Hits wie The Sun Always Shine on TV oder Hunting High and Low ganz alleine geschrieben. Heute wird er 65 Jahre alt und hat auch immer wieder eigene Projekte gestartet. Aber irgendwie haben die ihn doch oft wieder zurück zu Aha geführt. Zum Beispiel dieser Song, den Paul vor 30 Jahren für das Debütalbum seines Projekts Savoy aufgenommen hat. Ein paar Jahre später wurde Velvet dann als Single aus dem Comeback-Album von Aha veröffentlicht, diesmal gesungen von Morten Harket. Der große Hit aus diesem Album war übrigens Summer Moved On, geschrieben von, richtig, Paul Wachter.

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1: Ich bin Joshua Heise. Guten Morgen. Sachsen-Anhalt wählt heute einen neuen Landtag. Von 8 bis 18 Uhr können die Menschen ihre Stimme abgeben. Simon Krämer berichtet aus Magdeburg.
2: In den Umfragen lag die AfD zuletzt deutlich vor der CDU und so war auch der Wahlkampf extrem polarisiert. Auf der einen Seite die AfD, die auf eine Alleinregierung hofft und die es auch in den ländlichen Gebieten geschafft hat, hunderte bis tausende Besucher zu ihren Veranstaltungen zu ziehen. Und auf der anderen Seite aber auch tausende Menschen, die wie gestern hier noch auf dem Magdeburger Domplatz für Demokratie und für Weltoffenheit demonstriert haben.
1: Glücksspiel kann süchtig machen. Den Spruch hören wir in jeder Werbung. Trotzdem müsste die Werbung strenger reguliert werden, fordern Fachstellen anlässlich des bundesweiten Aktionstags gegen Glücksspielsucht am 30. September. Oft lockte sie mit Coupons oder Bonusversprechen, so die Kritik. In Deutschland sind 1,25 Millionen Menschen spielsüchtig. Das waren die Nachrichten um 5:30. Der sollte unbedingt einen Sonntagsausflug planen, denn heute zeigt sich der Spätsommer von seiner besten Seite mit bayernweit viel Sonnenschein. Nur hier und da kann es etwas dauern, bis sich der örtliche Frühnebel aufgelöst hat. Dazu gibt es heute angenehm warme 21 bis 26 Grad.
3: Das Wetter heute soll ja gar nicht mal so schlecht werden. Perfekt, um nochmal eine Runde mit dem Fahrrad zu drehen, bevor es dann draußen endgültig ungemütlich wird. Was wir beim Radfahren im Herbst beachten sollten, das klären wir gleich. Ich bin Lisa Wohleib. Genießt euer Wochenende.

0: Mit Musik von der Lighthouse Family geht's rein in den Sonntagmorgen. Radfahren ist in Deutschland nach wie vor beliebt und vor allen Dingen jetzt gibt's bei E-Bikes zum Beispiel wieder gute Rabatte. Im Herbst wird's draußen dann aber langsam nass, kühl und rutschig, worauf wir dann beim Radfahren in dieser Jahreszeit besonders achten sollten. Das weiß mein Kollege Thomas Bremser. Was sind denn die typischen Gefahren beim Radfahren im Herbst und worauf sollten auch E-Bike-Fahrer achten?
1: Es gibt drei typische Gefahren im Herbst. Nasse und rutschige Radwege, Laub auf den Straßen und dass es schon früh dunkel wird. Feuchte Blätter auf Asphalt oder Kopfsteinpflaster wirken wie Schmiermittel, besonders in Kurven, an Ampeln oder auf Metallplatten. Wer ein E-Bike fährt, muss besonders aufpassen, weil die schwerer sind und durch den Motor schneller. Wer zu spät bremst oder zu stark beschleunigt, verliert leichter die Kontrolle. Also unbedingt an den längeren Bremsweg denken, vorausschauen, fahren und bei Nässe eine niedrigere Stufe einstellen.
0: Und wie machen wir unser Fahrrad oder E-Bike fit für die nasskühle Jahreszeit? Gibt es da einfache Checks, die jeder machen kann?
1: Ja, und so ein Herbstcheck ist auch sinnvoll, weil es einfach sicherer ist. Ich sollte zuerst gucken, ob die Bremsen kräftig und gleichmäßig bremsen, ob die Reifen genug Profil haben und der Luftdruck stimmt. Beim E-Bike kommt die Batterie dazu. Hier gilt, bei Raumtemperatur lagern, nicht direkt nach einer Fahrt laden, wenn es draußen kalt ist, und die Kontakte trocken halten. Und Licht, Klingel und Reflektoren müssen funktionieren, denn im Herbst wird schnell dunkel.
0: Danke dir, Thomas. Dann können wir auch im Herbst sicher aufs Rad steigen und wissen, worauf wir bei Wetter und Fahrrad besonders achten sollten.

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2: Ich bin Joshua Heise. Guten Morgen. Die Augen der Welt richten sich auf Sachsen-Anhalt, denn die AfD könnte dort zum ersten Mal überhaupt eine Landtagswahl gewinnen. Sie führt die Umfragen klar an, ob es für eine absolute Mehrheit reicht, wird sich zeigen. Die anderen Parteien wollen das jedenfalls verhindern. Bis 18 Uhr können rund 1,7 Millionen Menschen ihre Stimme abgeben.

0: E-Zigaretten, auch Vapes genannt, sind für viele Raucher zum neuen Genussmittel geworden. Doch das könnte bald teurer werden. Grund ist die geplante Erhöhung der Tabaksteuer. Wie hoch die ausfallen wird, ist noch unklar, denn während die Bundesregierung eine moderate Erhöhung anpeilt, plädieren die Koalitionsfraktionen Union und SPD für einen stärkeren Aufschlag. Schätzungen zufolge könnte ein Päckchen Flüssigkeit steuerbedingt 36 Cent teurer werden. Der Klimawandel verändert auch die Pflanzenwelt auf Europas Gipfelbergen. Das zeigt eine im Fachmagazin Science veröffentlichte Studie der Uni Wien. Demnach lassen steigende Temperaturen seit den 80er Jahren zwar neue Arten auf die Gipfel wandern, gleichzeitig verdrängen diese aber kältespezialisierte Arten wie Gletscherhahnenfuß oder Alpenmannsschild. Die genauen Faktoren müssen noch weiter erforscht werden. Im Inselstaat Indonesien ist ein Vulkan ausgebrochen. Das beeinträchtigt den Flugverkehr. Nach Angaben der örtlichen Flughafenbehörde sind am Airport Jakarta wegen Vulkanasche über 200 Flüge gestrichen worden. Indonesien liegt auf dem pazifischen Feuerring und hat mit etwa 130 aktiven Vulkanen mehr Feuerberge als jedes andere Land der Welt. In der Fußball-Bundesliga hat der FC Bayern auf Schalke überraschend Punkte liegen lassen. Die Münchner kamen am Abend beim Aufsteiger nicht über ein 0:0 hinaus. Die weiteren Ergebnisse: Hoffenheim-Dortmund 2:3, Leverkusen-Union Berlin 4:0, Gladbach-Elversberg 3:4, Bremen-Leipzig 3:1 und Paderborn-Freiburg 0:1. Und bei der Basketball-Heim-WM der Frauen hat das deutsche Team mit 74:58 gegen Japan seinen ersten Sieg gefeiert. Wer kann, der sollte unbedingt einen Sonntagsausflug planen, denn heute zeigt sich der Spätsommer von seiner besten Seite, mit bayernweit viel Sonnenschein. Nur hier und da kann es etwas dauern, bis sich der örtliche Frühnebel aufgelöst hat. Dazu gibt's heute angenehm warme 21 bis 26 Grad. Schönes Wochenende.
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2: Schönen guten Morgen. Ich bin die Rainy van der Berg. Ein bisschen kreuz und quer gut drauf. Super interessante Themen habe ich heute für Sie. Den ersten Vegetarier aus religiösen Gründen und ein echtes Glückskind. Daniel aus der Bibel. Egal was kommt, er übersteht's. Ob Gemüsewette oder Todesstrafen, nichts bringt ihn um. Wie er das macht, das hören Sie gleich in 1000 Typen der Bibel. Außerdem gibt's gerade eine hochinteressante Allianz für marode Kirchen. Die Grünen in Bayern wollen sie retten.
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0: Hier ist Kreuz und Quer am heutigen Sonntagmorgen. Es gibt Leute, die scheinen das Glück für sich gepachtet zu haben. So sehr sie auch in der Klemme stecken. Es geht gut aus. Daniel aus der Bibel ist so einer. Das wird spannend, denn wie bei Daniel trifft politisch heikle Diplomatie knallhart auf religiöse Regeln. Wer gewinnt? Wer verliert?
1: 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Trotzdem irgendwie schön.
2: Daniel, der erste Vegetarier aus religiösen Gründen.
3: Daniel ist ein gebildeter, sportlicher Schönling und ein Rich Kid. Allerdings ist die Elite von Israel gerade verschleppt worden in den Irak. Daniel und seine drei Freunde ebenfalls. Der König will sie 3 Jahre lang ausbilden und versorgt sie gut. Sie essen und trinken das Gleiche wie er. Und hier beginnt das Problem.
2: Die Facts. Manche Sachen im Buch Daniel in der Bibel passen nicht so gut zusammen, andere sind historisch sehr genau. Man muss also nicht alles wortwörtlich nehmen, es kommt an auf die Moral der Geschichte.
3: Fleisch und Wein von der königlichen Tafel, aber Daniel ist Jude. Schwein essen ist also nicht. Und erst recht soll er nichts essen, was einem fremden Gott geweiht wurde. Die Ausbilder von Daniel und Co. haben jetzt ein Problem. Wenn ihre Azubis schlapp machen, dann fällt das auf sie zurück. Daniel schlägt eine Wette vor. Gebt uns 10 Tage nur Gemüse und Wasser. Wenn wir danach fitter sind als die anderen, dürfen wir das weitermachen. Wer von euch hätte das durchgehalten?
4: Das wird bestimmt ein bisschen einseitig. Da bin ich einfach zu Gutes gewohnt.
5: Für eine bestimmte Zeit, wenn es nicht zu lange ist, dann schon.
3: Daniel und seine Jungs gewinnen. Aber immer wieder Stress wegen ihres Glaubens. Intrigen ohne Ende. Löwengrube, Feuerofen. Tödlich. Eigentlich. Aber die Jungs überleben. Und die Konkurrenz? Die Neider und Lügner, die müssen dran glauben.
2: Update. Auch im Moment gibt es auf YouTube und TikTok Videos, wo jemandem übel mitgespielt wird und am Ende der Gute gewinnt. Das Buch Daniel ist aber kein plumpes, ihr werdet schon sehen, was ihr davon habt. Daniel agiert als politischer Berater im Ausland, der selbst den schwierigsten Despoten seinen weisen Rat gibt.
3: Kleiner Nachtrag. Daniel schreibt nebenbei noch eine Apokalypse. Endzeitvisionen also. Außerdem schreibt er Gedichte. Der Mann hat alles. Bildung, Glauben, Mut und kann auch noch reimen. Seufz.
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0: Der besondere Song steht an und da hat mein Kollege Christoph Leferz zur Ferienzeit wieder einen tollen christlichen Oldie für uns ausgegraben.
1: Dieser Oldie heute wurde immer und immer wieder gespielt, sodass er sogar 1 Milliarde Streams auf Spotify geschafft hat und zwar mit 1/3 Streams im Jahr 2024. Also entweder der Song ist zeitlos schön oder Spotify hat ein sehr merkwürdiges System. Wir entscheiden uns heute für die zeitlos schön Version. Es geht um den Song Kiss Me von der Band Sixpence None the Richer, kann man übersetzen mit um keinen Cent reicher. Der Name stammt aus einer Geschichte von Narnia-Autor C.S. Lewis. Da bittet ein Kind seinen Vater um Sixpence, damit es ihm ein Geschenk kaufen kann. Als der Vater das Geschenk bekommt, kommt ihm der Gedanke, dass er jetzt nicht reicher ist, aber auch nicht ärmer, weil das Geld sozusagen zu ihm zurückgekommen ist. Sixpence None the Richer beziehen das darauf, dass Menschen ihre Ressourcen von Gott bekommen und sie ihm zurückschenken sollten. Die Band wurde Anfang der 1990er gegründet in Texas. Sängerin Lee Nash traf den Gitarristen Matt Slocum in New Braunfels, klingt sehr deutsch, auf einem Kirchengemeindewochenende. Sie machen gitarrenlastige Pop-Rock-Musik. Der Song Kiss Me ist auch bekannt durch Cola-Werbung und die Fernsehserie Dawson Creek. Ich dachte auch, die Band ist Geschichte. Sie hatten sich ja 2004 aufgelöst. Aber inzwischen spielen sie wieder und ich stelle hier bestimmt noch einige aktuelle Songs vor. Jetzt ist aber Oldie Time. Hier ist der 90er Song Kiss Me von Sixpence None the Richer.

0: Es wird eng für die Kirchen und Kapellen in Bayern. Noch gibt es knapp 12.000. Aber in den letzten 10 Jahren wurden 71 Kirchen aufgegeben und das dürfte sich rasant beschleunigen, wie überall in Deutschland. Denn die Bayerische Evangelische Landeskirche bezuschusst die Hälfte aller Gebäude nicht mehr ab nächsten Jahr. Aber wer kauft eine Kirche? Unterstützung kommt in dieser Situation aus der Politik. Christoph Leferz berichtet jetzt für Kreuz und Quer.
1: Das war erst die Spitze des Eisbergs. Die Kirchen sprechen davon, bis zu 50% ihrer Kirchenimmobilien in den nächsten 9 Jahren aufzugeben.
2: Aufgeben heißt nicht abreißen. Sabine Weigand von den Landtagsgrünen tourt durch ganz Bayern und sammelt Kirchenumbauten. Ganz im Sinne von Denkmalschutz und Gemeinwohl.
1: Wo gute Sachen schon passiert sind, wenn wir jetzt einmal nach Schweinfurt gucken, St. Anton, da ist ein ehemaliges Kloster wunderbar saniert worden zu einem sozialen Zentrum. War allerdings auch eine teure Lösung.
2: In Nürnberg sind sie sparsamer. Die Melanchthon-Kirche in Ziegelstein bittet Architekturstudierende um Ideen. Manchmal reicht es ja auch schon, wenn aus Kirche, Gemeindehaus und Pfarramt eins wird.
1: Bad Rodach, wo das Gemeindezentrum verkauft wurde und mit dem Erlös eine denkmalgeschützte Kirche so saniert wird, dass unten das Pfarrbüro reinkommt und obendrauf dann ein offen verglaster Saal. An der denkmalgeschützten Fassade wird nichts verändert.
2: In Berratshausen, in der evangelischen Erlöserkirche, wohnen bald Menschen mit Behinderung. Die katholische Andreaskirche in Würzburg öffnet nächsten Sommer als Boulderhalle. Oder man baut eine Kita rein, in Hildesheim eine Sternwarte, in Berlin-Brandenburg eine Flüchtlings- und Hörspielkirche.
1: Vom Boxring über Studentenwohnheim, Bibliotheken, Schlangenhaus habe ich schon gehabt. Mir wäre eine Nutzung am liebsten, die noch für die Öffentlichkeit was bringt. Klar kann ich jemandem eine Kirche verkaufen, der macht doch tolles Hotel rein.
2: So ähnlich wie die Sebastianskirche in Freistadt bei Neumarkt. Ein örtlicher Bauunternehmer macht daraus ein Kulturzentrum, aber mit Heizung, Veranstaltungstechnik und Sanierung ist das oft nicht rentabel, sagt Sabine Weigand. Wir müssen alle mitdenken.
1: Kirchen waren schon immer für die Menschen da und die Menschen sollten auch mitreden. Was wird denn jetzt draus?
2: Und so besetzt die Grünen-Fachfrau Sabine Weigand die klassischen CSU-Themen Kirche und Heimat und wird für die Kirchen zur wichtigen Verbündeten.
1: Kirchen prägen das Gesicht unserer Städte und Dörfer. Unglaublich kunstfertig gemachte Denkmäler, die für die Menschen über Jahrhunderte wichtig waren. Und die drohen wir jetzt zu verlieren.
2: Na, da reden wir nochmal drüber. Christoph Leferz, evangelische Redaktion.
0: Ideen gibt's also genug. Aber wie das Ganze praktisch funktioniert mit den Kirchenretten, das klären wir nächste Woche hier bei Kreuz und Quer.

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1: Ein paar Freizeittipps habe ich für Sie. Schreiben wie im Mittelalter. Zum Welttag des Briefeschreibens gibt's eine mittelalterliche Schreibwerkstatt in Bad Windsheim. Heute von 14 bis 16 Uhr im Museum Kirche in Franken. Auf dem Wasserspielplatz in Reinhardshofen kann man gesunde Snacks kennenlernen. Eine Diätassistentin vom Amt für Ernährung gibt Tipps für Familien mit Kindern von 0 bis 3 Jahren. Geschwisterkinder sind auch willkommen. Bei schlechtem Wetter im Gemeindehaus Diesbeck, und das Ganze findet statt am Mittwoch ab 15 Uhr, kosten 3 Euro pro Familie. Am besten Sie melden sich an unter familienstützpunkt@kiga-diespeck.de. Telefon 0151 59 42 73 10. Ich wiederhole das nochmal: 0151 59 42 73 10. In Neustadt-Aisch gibt's Kindersingtage in den Ferien. 3 Tage für Kinder zwischen 5 und 12 Jahren. Die Ergebnisse werden aufgeführt am 20. September in der Himmelfahrtskirche. Die Kindersingtage in Neustadt-Aisch sind im evangelischen Gemeindezentrum von Mittwoch bis Freitag, 9. bis 11. September, jeweils von 9 bis 13 Uhr. Anmeldung über die evangelische Jugend, Neustadt-Aisch oder das Pfarramt. Am Tag des offenen Denkmals nächsten Sonntag bietet die Rothenburger Jakobskirche eine besondere Führung. Sankt Jakob als Netzwerkkirche fürs Pilgern und die Kunst in Rothenburg. Und zwar nächsten Sonntag von 15 Uhr bis 16.30 Uhr. Davor treffen wir uns hier. Kreuz und quer gibt's nämlich wieder nächsten Sonntag ab 8, natürlich auf Radio 8. Ich bin die Rainy Thunderberg und ich wünsche Ihnen jetzt einen wunderbaren Sonntag.
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1: Ich bin Joshua Heise. Guten Morgen. In Sachsen-Anhalt läuft die Landtagswahl. Die Wahllokale sind bis 18 Uhr geöffnet. In allen Umfragen lag die AfD mit ihrem Spitzenkandidaten Ulrich Siegmund deutlich vor der CDU von Ministerpräsident Sven Schulze. David Riemer berichtet.
2: Die vom Verfassungsschutz als gesichert rechtsextrem eingestufte AfD hat eine Alleinregierung zum Ziel erklärt. Laut letzter Umfragen wird es dazu aber nicht reichen. Demnach kann die Partei mit etwa 41% rechnen, die CDU lag bei 23%. Das BSW und die FDP werden vermutlich an der 5%-Hürde scheitern und damit den Sprung ins Parlament verpassen.
1: Um Deutschland besser vor Drohnenattacken und Sabotageversuchen zu wappnen, will Innenminister Dobrindt schnell verlegbare Eingreiftruppen erstellen. Diese sollen dann in wichtigen Städten wie Frankfurt und München den Luftraum, Bahnhöfe oder in Berlin das Regierungsviertel lückenlos überwachen, so der CSU-Politiker gegenüber der Bild am Sonntag. Weiter soll es Unternehmen der kritischen Infrastruktur erlaubt werden, selbst aktiv Drohnen abzuwehren. Riesenjubel am späten Abend.

0: In Ottobrunn bei München. Die Spectrum-Trägerrakete des bayerischen Raumfahrtunternehmens ESA Aerospace ist erfolgreich ins All gestartet. Die Rakete hob um kurz nach 22 Uhr vom norwegischen Weltraumbahnhof an Andøya ab und erreichte wie erhofft die Erdumlaufbahn. Deutschland kann Raumfahrt, schrieb Bundesforschungsministerin Bär auf der Plattform X. In Passau ist Diesel aus einem Kreuzfahrtschiff in die Donau geflossen. Laut Polizei sind bis zu 5000 Liter eines Wasserkraftstoffgemisches offenbar versehentlich aus einem Tank abgelassen worden. Die Feuerwehr hat Ölsperren errichtet. Der etwa 400 Meter lange Ölfilm hat sich bis zur Ortsspitze ausgebreitet. In der Altstadt riecht es nach Treibstoff. In der Fußball-Bundesliga haben sich Meister FC Bayern und Schalke 04 am Abend 0:0 getrennt. Heute spielt der HSV zu Hause gegen Mainz und die Eintracht aus Frankfurt empfängt den FC Augsburg. Bei der Basketball-Heim-WM der Frauen hat das deutsche Team mit 74:58 gegen Japan gesiegt und im Tennis hat sich Alexander Zverev bei den US Open ins Achtelfinale gekämpft. Viel Sonnenschein und ein paar dünne hohe Wolken begleiten uns durch den Sonntag. Die Temperaturen steigen auf 20 bis 26 Grad. Abends und zu Beginn der Nacht ist es leicht bewölkt oder klar. Im Laufe der Nacht ziehen vom Westen her Wolken heran. Morgen wechseln sich Wolken und Sonne mit einzelnen Schauern und Gewittern ab. Ab Dienstag scheint zeitweise die Sonne. Es wird nochmal ein bisschen wärmer.
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2: Und den gibt's natürlich auch an Ihrem Wochenende und an diesem Sonntag, dem 6. September. Schön, dass Sie bei uns sind. Mein Name ist Andreas Fischer und gleich habe ich ein paar Veranstaltungstipps für Ihren Sonntag und für Ihr Wochenende. Und noch mehr Freizeittipps gibt's im Radio 8 Sommerspaß noch vor 10. Und da schauen wir nach Nürnberg zum Erfahrungsfeld der Sinne.
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1: Einen schönen Sonntag wünschen wir Ihnen. Ein großes Oldtimer-Treffen, das gibt's heute in Absberg und zwar auf dem Festplatz von 10 bis 17 Uhr. Und um 14 Uhr gibt's auch eine große Oldtimer-Rundfahrt, wenn Sie Lust haben. Das Ganze heute in Absberg auf dem Festplatz. Viel Spaß! Der Tag der offenen Tür steht heute wieder an in Ansbach-Wallersdorf beim Raubtier- und Exotenasyl, heute von 13 bis 17 Uhr in Ansbach-Wallersdorf in der Leinmühlstraße 2. Mehr Infos auch im Netz unter raubkatzenasyl.org. Dann nach Langenzenn im Rahmen der NRG-Kinotour gibt's heute den Film Der Wunderweltenbaum in Langenzenn nämlich. Einlass und Start des Rahmenprogramms ist um 18 Uhr. Der Film beginnt dann um ca. 20 Uhr bei Swingolf Horbach in der Vogelgasse 6. Der Erlös, der wird für einen guten Zweck vor Ort gespendet. Die NRG-Kinotour also heute zu Gast in Langenzenn. Mehr Infos auch zu den Tickets und den weiteren Terminen im Netz unter n-rg-kinotour.de für Sie. Dann schauen wir noch an den Brombachsee ins Fränkische Seenland. Morgen um 11 Uhr gibt's wieder die Kinderferienaktion mit dem Mini-Kapitänspatent auf der MS Brombachsee ab der Anlegestelle Ramsberg. Dabei erfahren die Kids spielerisch viel Wissenswertes über das Schiff, dürfen den Kapitän im Steuerhaus besuchen und bekommen als Erinnerung eine Urkunde. Alle Infos auch zur Buchung und weitere Termine im Netz unter msbrombachsee.com. 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
1: Und da schauen wir jetzt mal nach Nürnberg, mit allen Sinnen spüren, tasten oder wahrnehmen. Das können wir mitten in Nürnberg im Grünen auf der Wörderwiese. Dort nämlich beim Erfahrungsfeld zur Entfaltung der Sinne. Die ganze Familie also kann hier bei verschiedenen Stationen eintauchen in die Welt der Sinne. Jana Stadelbauer ist die Chefin und Leiterin des Erfahrungsfelds der Sinne in Nürnberg. Welches Motto gibt's denn heuer?
2: Dieses Jahr 2026 ist das Thema in Bewegung auf dem Erfahrungsfeld und das meint natürlich körperliche Bewegung, also springen, balancieren, laufen und auch denken in Bewegung. Also man darf auch mal um die Ecke denken, rätseln, Denksportaufgaben machen. Also wir gehen mit Schwung in die neue Saison und alles dreht sich um Bewegung dieses Jahr.
1: Ja, die Stationen, die sind ja wirklich mitten im Grünen aufgebaut und zu finden, oder?
2: Ja, das Erfahrungsfeld ist naturnah. Wir sind direkt am Fluss, auf der Wörderwiese. Wir haben auch eine Brücke, eine Seilbrücke und auch eine Fähre, wo man auch den Fluss miterleben kann. Kann man die Enten beobachten. Also wir sind total in der Natur gebunden und genießen natürlich auch das Grüne, das da unten auf der Wörderwiese sich um uns herum befindet.
1: Also da lohnt sich ein Ausflug mit der Familie. Sagt Jana Stadelbauer vom Erfahrungsfeld zur Entfaltung der Sinne auf der Wörderwiese in Nürnberg. Noch bis zum 13. September geöffnet. Mehr Infos online unter erfahrungsfeld.nürnberg.de.
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1: Ich bin Joshua Heise. Schicksalswahl in Sachsen-Anhalt. Rund 1,7 Millionen Wahlberechtigte können noch bis 18 Uhr ihre Stimme abgeben. Bis zuletzt hatte die vom Verfassungsschutz als gesichert rechtsextreme AfD die Umfragen klar angeführt. Für eine absolute Mehrheit wird es aber wohl nicht reichen. Bislang haben CDU, SPD und FDP zusammen regiert. Die FDP könnte aber an der 5%-Hürde scheitern. Kommt jetzt Bewegung in die Gespräche über ein Ende des Ukraine-Kriegs? Nach ihrem Treffen mit Kreml-Chef Putin in Moskau werden die US-Vermittler Witkoff und Kushner heute in Kiew erwartet. Ulf Mauder berichtet.
2: Die Gespräche hier in Moskau dauerten gut 3 Stunden. Der Kreml sprach anschließend von konstruktiven Unterredungen. Ergebnisse zu möglichen Schritten für ein Kriegsende in der Ukraine sind aber bisher nicht bekannt. Die US-Gesandten Witkoff und Kushner besuchen nun erstmals überhaupt die Ukraine. Dafür gilt eine Feuerpause, allerdings begrenzt auf Kiew.
1: Dass künstliche Intelligenz auch gefährlich sein kann, zeigt ein jetzt öffentlich gewordener Vorfall mit der ChatGPT-Mutterfirma OpenAI. Demnach hat der US-Konzern eine deutschsprachige Wiki-Seite in großem Stil für interne Absprachen missbraucht. Forscher hatten rund 18.000 KI-Nachrichten auf der Website DSE Wiki entdeckt. OpenAI bestätigte später, dass ihre Software dahinter steckte. In Indonesien hat ein Vulkanausbruch zu erheblichen Problemen im Flugverkehr geführt. Wie das Innenministerium mitteilte, setzte der Anak Krakatau riesige Mengen an Vulkanasche frei. Nach Angaben der Wetterbehörde erreicht die Aschewolke mittlerweile eine Höhe von 15.000 Metern. Hunderte Flüge, auch internationale Verbindungen, mussten deshalb gestrichen werden.

0: Tennisprofi Alexander Zverev hat das Achtelfinale der US Open erreicht. Im Duell gegen den Chilenen Alejandro Stabilo siegte er souverän in 3 Sätzen. Nächster Gegner ist der Italiener Luciano Darderi. Im Abendspiel der Fußball-Bundesliga hat der FC Bayern auf Schalke 0:0 unentschieden gespielt. Und bei der Basketball-Heim-WM haben die deutschen Frauen Japan mit 74:58 besiegt. Viel Sonnenschein und ein paar dünne hohe Wolken begleiten uns durch den Sonntag. Die Temperaturen steigen auf 20 bis 26 Grad. Abends und zu Beginn der Nacht ist es leicht bewölkt oder klar. Im Laufe der Nacht ziehen vom Westen her Wolken heran. Morgen wechseln sich Wolken und Sonne mit einzelnen Schauern und Gewittern ab. Ab Dienstag scheint zeitweise die Sonne. Es wird nochmal ein bisschen wärmer.
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2: Schön, dass Sie bei uns sind. Genießen Sie das Wochenende mit uns, mit Radio 8. 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Und gleich mehr Infos hier bei mir an diesem Sonntag im Studio. Andreas Fischer, hallo.
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0: Das ist ja der einfach gute Musiksommer hier bei Radio 8 an Ihren Sonntag mit Andreas Fischer. 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
1: Tja, dann schauen wir an diesem Sonntag zuerst mal nach Rothenburg. Da laufen nur noch heute die Rothenburger Reichsstadtfesttage, also mittelalterliches Leben. Da können Sie richtig schön abtauchen. Rothenburg wird zur lebendigen Bühne mit Landsknechten, Spielleut und vielem mehr. Robert Nehr vom Rothenburg Tourismus Service, auch heute an diesem Sonntag herrscht noch historisches Treiben in der Stadt.
2: Überall in der Stadt, in den Lagern, überall gibt's was zu erleben. Den historischen Schäfertanz auch als einer der Höhepunkte. Um 11.30 Uhr gibt's den zu erleben am Marktplatz. Das ist ein alter Formationstanz von einer unserer Historienvereine, absolut traditionswürdig. Und auch da empfehle ich einfach auch mal einen Blick Richtung St. Wolfgang. Das ist nämlich die Kirche und die Heimat dieses Vereins. Ein absoluter Kulturschatz, der auch abseits der Reichsstadttage an den Wochenenden zu entdecken ist und den viele manchmal bei den ganzen Sehenswürdigkeiten in Rothenburg fast ein bisschen übersehen, leider.
1: Ja, mehr Infos hier unter rothenburg.de, die Reichsstadtfesttage. Oder Sie schauen mal vorbei in Greding heute beim Trachtenmarkt. Schon zum 33. Mal dreht sich dort alles ums Thema Tracht, Trachtengaudi also und vieles mehr. Von 10 bis 18 Uhr heute an 100 Ständen kann man nach Herzenslust einkaufen. Markus Kohlbeck ist Leiter der Geschäftsstelle Bayerischer Landesverein für Heimatpflege e.V.
3: Dort wird also alles geboten, was man braucht, sowohl an Stoffen, Wolle, Accessoires, die man zur eigenen Trachtenherstellung verwenden kann, als auch fertig genähte Trachten, Schmuck, Schuhe, Accessoires, also alles, was das Herz begehrt oder alles auch, was man noch gar nicht wusste, dass es das gibt.
1: Also heute noch zu erleben, der Trachtenmarkt in Greding. Alle Infos noch im Netz für Sie, greding.de/Trachtenmarkt. Und wenn Sie Lust haben auf Genuss, auf Altstadtgenuss, sind Sie in Wassertrüdingen heute noch richtig. Dort der Altstadtgenuss. Viele Leckereien, kulinarische Angebote, regionale Produkte und einheimische Speisen und viel mehr. Rebecca Pfeiffer ist die Leiterin des Stadtmarketings und des Tourismus in Wassertrüdingen.
4: Das Besondere daran ist einfach die Abwechslung. Man hat sehr abwechslungsreiche Streetfood, Foodstände, aber auch ganz verschiedene Straßenmusiker. Man hat bayerische, zünftige, rockige, aber auch leise Musik und die verwandelt dann die Marktstraße in der Altstadt einfach zu einer großen, langen Genussmeile der besonderen Art.
1: Altstadtgenuss also noch heute auch zu erleben in Wassertrüdingen. Und wenn für Sie das jetzt zu schnell ging, alle Infos nochmal zum Nachlesen, die Veranstaltungstipps bei uns im Netz auf radio8.de und in der Radio 8 App. Und damit noch einen schönen Sonntag für Sie.

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2: Ich bin Joshua Heise. Die Augen der Welt richten sich auf Sachsen-Anhalt, denn die AfD könnte dort zum ersten Mal überhaupt eine Landtagswahl gewinnen. Sie führt die Umfragen klar an, ob es für eine absolute Mehrheit reicht, wird sich zeigen. Die anderen Parteien wollen das jedenfalls verhindern. Bis 18 Uhr können rund 1,7 Millionen Menschen ihre Stimme abgeben. Das ist bislang keinem kommerziellen Anbieter aus Europa gelungen. Das Startup ESA Aerospace hat mit seiner Spectrum-Rakete Satelliten in die Erdumlaufbahn gebracht. Beim zweiten Testflug startete sie vom norwegischen Weltraumbahnhof Andøya. Zoe Tassovali berichtet.
3: Beim ersten Versuch war nach gerade mal 30 Sekunden Schluss. Diesmal schaffte es die 28 Meter hohe Rakete bis ins All. Für Europa ist das mehr als nur ein Raumfahrterfolg. Viele europäische Satelliten fliegen bisher mit US-Raketen ins All. Diese Abhängigkeit soll verkleinert werden und weitere Raketen starten. ESA Aerospace-Chef Metzler sagt, Europa habe jetzt einen eigenen Zugang zum Weltraum.
2: Erst die Regenbogenbank, jetzt der Gedenkbaum. Im Berliner Tiergarten haben Unbekannte den Erinnerungsort an den Anschlag vom Berliner Christopher Street Day erneut geschunden. Nach ARD-Informationen hat eine Streife in der Nacht die Zerstörung bemerkt. Jetzt ermittelt der Staatsschutz. Bei dem islamistischen Anschlag auf den CSD Ende Juli war eine Frau getötet und 31 weitere Menschen verletzt worden. In Thüringen bereitet die ehemalige BSW-Führung den Start einer neuen Partei vor. Ex-Landeschefin Wolf will nach eigenen Worten heute mit aktiven und ehemaligen Parteimitgliedern über das weitere Vorgehen beraten. Die neue Partei soll bis Oktober funktionsfähig sein. Vorgestern waren fast alle der 15 BSW-Landtagsabgeordneten ausgetreten. Hintergrund ist der Dauerstreit mit Parteigründerin Wagenknecht. Einige bayerische Landkreise haben zum Schutz von Nutztieren vorübergehend den Abschuss einzelner Wölfe erlaubt. Der Bund Naturschutz in Bayern schimpft, dass etwa im Oberallgäu seit 8 Jahren ein Wolf lebt, der aber noch nie Schafe oder Rinder gerissen habe. Die alten Schauerbilder vom großen bösen Wolf seien nicht mehr zeitgemäß. Der Bundestag hatte im März den Abschuss von Wölfen erleichtert. Viel Sonnenschein und ein paar dünne hohe Wolken begleiten uns durch den Sonntag. Die Temperaturen steigen auf 20 bis 26 Grad. Abends und zu Beginn der Nacht.

0: ist es leicht bewölkt oder klar. Im Laufe der Nacht ziehen von Westen her Wolken heran. Morgen wechseln sich Wolken und Sonne mit einzelnen Schauern und Gewittern ab. Ab Dienstag scheint zeitweise die Sonne. Es wird nochmal ein bisschen wärmer.
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2: Mit Andreas Fischer, schönen Sonntag zusammen. Und da schauen wir noch vor 12 im Radio 8 Sommerspaß bei der Open-Air-Kinotour der NRG vorbei. Die läuft ja noch in Mittelfranken. Und ich habe noch mehr Veranstaltungstipps für Ihren Sonntag und für Ihr Wochenende gleich.
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1: Einen schönen Sonntag wünschen wir Ihnen. Ein großes Oldtimer-Treffen, das gibt's heute in Absberg und zwar auf dem Festplatz von 10 bis 17 Uhr. Und um 14 Uhr gibt's auch eine große Oldtimer-Rundfahrt, wenn Sie Lust haben. Das Ganze heute in Absberg auf dem Festplatz. Viel Spaß! Der Tag der offenen Tür steht heute wieder an in Ansbach-Wallersdorf beim Raubtier- und Exotenasyl, heute von 13 bis 17 Uhr in Ansbach-Wallersdorf in der Leinmühlstraße 2. Mehr Infos auch im Netz unter raubkatzenasyl.org. Dann nach Langenzenn im Rahmen der NRG-Kinotour gibt's heute den Film Der Wunderweltenbaum in Langenzenn nämlich. Einlass und Start des Rahmenprogramms ist um 18 Uhr. Der Film beginnt dann um ca. 20 Uhr bei Swingolf Horbach in der Vogelgasse 6. Der Erlös, der wird für einen guten Zweck vor Ort gespendet. Die NRG-Kinotour also heute zu Gast in Langenzenn. Mehr Infos auch zu den Tickets und den weiteren Terminen im Netz unter n-rg-kinotour.de für Sie. Dann schauen wir noch an den Brombachsee ins Fränkische Seenland. Morgen um 11 Uhr gibt's wieder die Kinderferienaktion mit dem Mini-Kapitänspatent auf der MS Brombachsee ab der Anlegestelle Ramsberg. Dabei erfahren die Kids spielerisch viel Wissenswertes über das Schiff, dürfen den Kapitän im Steuerhaus besuchen und bekommen als Erinnerung eine Urkunde. Alle Infos auch zur Buchung und weitere Termine im Netz unter msbrombachsee.com. Und noch viel mehr Freizeittipps gibt's für Sie auch bei uns im Netz auf radio8.de und in der Radio 8 App.
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1: Und da bleiben wir jetzt im Radio 8 Sommerspaß bei der Energie, denn sie ist schon in vollem Gange seit Ende August. Die große Energie-Kinotour, Kino Open Air. Genießen ein schöner lauer Sommerabend. Und dann kann es auch losgehen, noch bis zum 18. September zu erleben. Viele Spielorte und Termine gibt es in Mittelfranken. Und wie läuft die Tour denn heuer so ab? Stefanie Dürbeck, die Pressereferentin der Energie.
2: Also die Kinotour läuft auch heuer wieder ab, wie in allen Jahren zuvor, also ganz traditionell. Wir kommen mit unserem mobilen Kino durch die Landkreise, durch die Orte in unserem Netzgebiet und bereiten den Menschen dort einfach einen schönen Kinoabend unter freiem Himmel, immer gemeinsam mit den ortsansässigen Vereinen.
1: Ja, die vielen Gemeinden und Vereine profitieren ja auch vor Ort von der NRG-Kinotour. Da fließt alles also für den guten Zweck in die Gemeinden vor Ort. Welche Filme laufen denn heuer?
2: Das ist ein bisschen unterschiedlich, aber im Verbreitungsgebiet von Ihrem Sender, also in den Landkreisen Ansbach, Neustadt, Eichbad Windsheim und Waldenburg-Gunzenhausen, gibt es eine bunte Mischung. In ein paar Gemeinden gibt es den Schafskrimi Glenkill. In Lichtenau laufen die Minions und es gibt auch noch ein paar Gemeinden, da läuft ein Münchner im Himmel.
1: Sagt Stefanie Dürbeck von der NRG. Kino Open Air genießen also bei der NRG Kinotour am 9. 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September ist die NRG Kinotour in Lichtenau zu Gast. Alle Infos auch zu den Tickets nochmal und den Spielorten im Netz unter n-rg-kinotour.de. Dann ganz viel Spaß.
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1: Ich bin Joshua Heise. Noch bis 18 Uhr können knapp 1,7 Millionen Menschen in Sachsen-Anhalt bei der Landtagswahl ihre Stimme abgeben. In allen Umfragen lag die AfD deutlich vorn. Simon Kremer berichtet aus Magdeburg.
2: Insgesamt treten 15 Parteien bei dieser Landtagswahl an. Aber die Frage, die die Menschen interessiert, ist vor allem, schafft es die AfD mit ihrem Spitzenkandidaten Ulrich Siegmund, schafft der es, die Mehrheit zu holen? Immerhin wird die Partei vom Verfassungsschutz als gesichert rechtsextrem eingestuft. Gewinnt die AfD nicht die absolute Mehrheit, könnte es heißen, alle anderen Parteien inklusive der Linken gegen die AfD.
1: Innenminister Dobrindt will Deutschlands Drohnen- und Cyberabwehr ausbauen. Wie der CSU-Politiker der Bild am Sonntag sagte, sollen mobile Einheiten künftig Flughäfen, Bahnhöfe und das Berliner Regierungsviertel lückenlos schützen. Zudem ist ein digitaler Schutzschild gegen Hackerangriffe geplant. Hintergrund ist der gescheiterte Drohnenangriff am Flughafen Leipzig-Halle, für den die Bundesregierung Russland verantwortlich macht. Nach ihrem Treffen mit Kreml-Chef Putin in Moskau sind die US-Vermittler Witkoff und Kushner heute in Kiew zu Gesprächen mit Präsident Zelensky. Dabei sollen die mit Putin besprochenen Pläne diskutiert werden. Washington und Moskau nannten das Treffen im Kreml zuvor konstruktiv und vertrauensvoll. Details wurden nicht genannt. Die Ukraine wehrt sich seit über 4 Jahren gegen die russische Invasion. EU-Kommissionspräsidentin von der Leyen reist heute nach Grönland. Dort will sie die wirtschaftlichen Beziehungen mit der autonomen dänischen Region vertiefen. Morgen steht ein Treffen mit den Regierungschefs von Grönland, Dänemark und den Färöer Inseln an. Dann soll eine gemeinsame Erklärung unterzeichnet werden. Die sieht EU-Mittel von 200 Millionen Euro für die Rohstoffindustrie, erneuerbare Energien und digitale Infrastruktur vor. Im Inselstaat Indonesien ist ein Vulkan ausgebrochen. Das beeinträchtigt den Flugverkehr. Nach Angaben der örtlichen Flughafenbehörde sind am Airport Jakarta wegen Vulkanasche über 200 Flüge gestrichen worden. Indonesien liegt auf dem pazifischen Feuerring und hat mit etwa 130 aktiven Vulkanen mehr Feuerberge als jedes andere Land der Welt. Es ist jetzt 12:15. Perfekter Spätsommersonntag erwartet uns, fast überall strahlender Sonnenschein und nur wenige harmlose Wolken am Himmel bei Temperaturen zwischen 20 und 26 Grad. Am Abend und zu Beginn der Nacht ist es leicht bewölkt oder klar, in der zweiten Nachthälfte ziehen lockere Wolken heran. Morgen kommen im Laufe des Tages von Westen her einzelne Schauer und Gewitter auf, es wird ein paar Grad wärmer.
3: Straßen. Wir schauen auf die A7 Richtung Würzburg. Zwischen Gersfeld-Rhön und Bad Brückenau Wildflecken 11 Kilometer Stau, 3/4 Stunde hier momentan der Zeitverlust. Die A9 Richtung Nürnberg zwischen Neuburg an der Donau und Denkendorf 11 Kilometer stockender Verkehr, 15 Minuten.

schönen Samstagmittag zusammen. Ja, auch im Herbst lässt sich das Fahrrad oder das E-Bike wunderbar nutzen. Doch feuchtes Laub oder nasser Asphalt oder auch früh einsetzende Dunkelheit bringen natürlich so manche Gefahren mit. Wie ihr da draußen euer Bike perfekt auf diese nasskalte Jahreszeit vorbereitet, das Rutschrisiko minimiert und vor allem welches Zubehör euch jetzt sicher ans Ziel bringt, das weiß gleich mein Kollege Thomas Brenser. Davor starten wir erstmal schön gemütlich durch diesen Sonntagmittag. Zusammen mit Chris de Burgh, High on the Motion. Dominik Hollmann hier. Servus.

0: Schönen Sonntagmittag hier bei uns mit Climie Fischer und Love Changes. Ja, das Radlfahren hier bei uns in Bayern, das ist ja nach wie vor sehr, sehr beliebt und es gibt auch immer wieder gute Rabatte, muss man sagen, vor allem bei den E-Bikes. Jetzt im Herbst ist es vielleicht nicht mehr ganz so angenehm zu fahren wie im Sommer und worauf wir besonders achten müssen, das weiß mein Kollege Thomas Bremser. Thomas, was sind denn die typischen Gefahren beim Radlfahren im Herbst und worauf sollten gerade E-Bike-Fahrende achten?
1: Es gibt drei typische Gefahren im Herbst. Nasse und rutschige Radwege, Laub auf den Straßen und dass es schon früh dunkel wird. Feuchte Blätter auf Asphalt oder Kopfsteinpflaster wirken wie Schmiermittel, besonders in Kurven, an Ampeln oder auf Metallplatten. Mhm. Wer ein E-Bike fährt, muss besonders aufpassen, weil die schwerer sind und durch den Motor schneller. Wer zu spät bremst oder zu stark beschleunigt, verliert leichter die Kontrolle. Also unbedingt an den längeren Bremsweg denken, vorausschauen fahren und bei Nässe eine niedrigere Stufe einstellen.
0: Was würdest du sagen, wie bereite ich mein Radl oder das E-Bike am besten auf die nasskühle Jahreszeit vor? Gibt es da irgendwelche einfachen Checks, die jeder machen kann?
1: Ja, und so ein Herbstcheck ist auch sinnvoll, weil es einfach sicherer ist. Ich sollte zuerst gucken, ob die Bremsen kräftig und gleichmäßig bremsen, ob die Reifen genug Profil haben und der Luftdruck stimmt. Beim E-Bike kommt die Batterie dazu. Hier gilt, bei Raumtemperatur lagern, nicht direkt nach einer Fahrt laden, wenn es draußen kalt ist, und die Kontakte trocken halten. Und Licht, Klingel und Reflektoren müssen funktionieren, denn im Herbst wird schnell dunkel.
0: Ja. Was mache ich konkret, Thomas, wenn ich im Regen oder auf nassen Wegen unterwegs war? Gibt es da irgendwie Pflegetipps, die das Rad länger fit halten?
1: Nach jeder Fahrt im Regen lohnt sich eigentlich eine kurze Pflegeroutine. Die Rahmen, Gabel und besonders die Kette mit einem trockenen Tuch abwischen, um Feuchtigkeit und Schmutz zu entfernen. Bei E-Bikes Batterie erst abnehmen, wenn Gehäuse und Kontakte trocken sind. Niemals feucht oder direkt aus der Kälte aufladen. Und die Kette sollte ich nach dem Trocknen mit etwas Schmiermittel behandeln, das für feuchtes Wetter geeignet ist. Das schützt vor Rost.
0: Da mache ich mich später daheim gleich mal ran ans Werk. Thomas, danke dir für die Infos, ein paar Tipps fürs Radlfahren im Herbst und wie man das Bike weiterhin fit hält.

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1: Ich bin Joshua Heise. Noch bis 18 Uhr können knapp 1,7 Millionen Menschen in Sachsen-Anhalt bei der Landtagswahl ihre Stimme abgeben. In allen Umfragen lag die AfD deutlich vorn. Simon Kremer berichtet aus Magdeburg.
2: Insgesamt treten 15 Parteien bei dieser Landtagswahl an. Aber die Frage, die die Menschen interessiert, ist vor allem, schafft es die AfD mit ihrem Spitzenkandidaten Ulrich Siegmund, schafft der es, die Mehrheit zu holen? Immerhin wird die Partei vom Verfassungsschutz als gesichert rechtsextrem eingestuft. Gewinnt die AfD nicht die absolute Mehrheit, könnte es heißen, alle anderen Parteien inklusive der Linken gegen die AfD.
1: Innenminister Dobrindt will Deutschlands Drohnen- und Cyberabwehr ausbauen. Wie der CSU-Politiker der Bild am Sonntag sagte, sollen mobile Einheiten künftig Flughäfen, Bahnhöfe und das Berliner Regierungsviertel lückenlos schützen. Zudem ist ein digitaler Schutzschild gegen Hackerangriffe geplant. Hintergrund ist der gescheiterte Drohnenangriff am Flughafen Leipzig-Halle, für den die Bundesregierung Russland verantwortlich macht. Das waren die Nachrichten um 5:30. Perfekter Spätsommersonntag erwartet uns, fast überall strahlender Sonnenschein und nur wenige harmlose Wolken am Himmel bei Temperaturen zwischen 20 und 26 Grad. Am Abend und zu Beginn der Nacht ist es leicht bewölkt oder klar, in der zweiten Nachthälfte ziehen lockere Wolken heran. Morgen kommen im Laufe des Tages von Westen her einzelne Schauer und Gewitter auf, es wird ein paar Grad wärmer.
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4: Also wenn wir an die norwegischen Pop-Giganten Aha denken, dann haben wir ja alle sofort die Stimme von Morten im Ohr. Doch der heimliche Kopf hinter diesen ganzen Welthits, wie zum Beispiel The Sun Always Shines on TV, der feiert heute seinen 65. Geburtstag, und zwar Gitarrist Paul. Welcher bekannte Comeback-Song eigentlich für sein Solo-Projekt gedacht war, das erfahrt ihr unter anderem gleich bei mir. Durch diesen Sonntagmittag jetzt erstmal mit dem Electric Light Orchestra All Over the World. Kurz nach 1:30. Ich bin Dominik Hollmann. Servus.

Camera von Ed Sheeran an diesem Sonntagmittag. Also klar, ohne die Stimme von Sänger Morten wäre die norwegische Band Aha bestimmt nicht so erfolgreich geworden, aber mindestens genauso viel hat auch der Gitarrist Paul beigetragen, denn er hat Hits wie zum Beispiel The Sun Always Shines on TV oder Hunting High and Low ganz allein geschrieben. Heute an diesem Sonntag wird Paul 65 Jahre alt. Er hat auch diverse Nebenprojekte gestartet, aber irgendwie haben sie ihn oft wieder zu Aha zurückgeführt. Zum Beispiel dieser Song, den er vor 30 Jahren für das Debütalbum seines Projekts Savoy aufgenommen hat.

einer meiner absoluten Lieblingshits, allerdings tatsächlich von A-ha, denn ein paar Jahre später war Velvet dann eine Single aus dem Comeback-Album von A-ha, dieses Mal allerdings gesungen von Morten. Der große Hit aus diesem Comeback-Album war übrigens Summer Moved On, geschrieben von, richtig, Paul. Hier sind sie, A-ha, an diesem Sonntag. So

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1: Ich bin Joshua Heise. Sachsen-Anhalts noch Ministerpräsident Schulze hat in Magdeburg seine Stimme bei der Landtagswahl abgegeben. Dann warten wir mal ab, sagte der CDU-Politiker nach der Stimmabgabe. Abzuwarten ist vor allem, wie viele Stimmen die vom Verfassungsschutz als gesichert rechtsextrem eingestufte AfD holen wird. Die Partei um Spitzenkandidat Siegmund hatte in den Umfragen zuletzt deutlich vorn gelegen. Eine mögliche AfD-Regierung in Sachsen-Anhalt beschäftigt auch die Wirtschaft und Kirchen. Siemens Energy-Chef Bruch nannte das Parteiprogramm eine Gefahr für die deutsche Wirtschaft. Die geforderte Rückkehr zu Kohle und Atomkraft gefährde Innovation und Verlässlichkeit und greife demokratische Strukturen an. Magdeburgs katholischer Bischof Feige forderte Widerstand gegen Extremismus und, Zitat, nationalistischen Ungeist. Glücksspiel kann süchtig machen. Den Spruch hören wir in jeder Werbung. Trotzdem müsste die Werbung strenger reguliert werden, fordern Fachstellen anlässlich des bundesweiten Aktionstags gegen Glücksspielsucht am 30. September. Oft lockte sie mit Coupons oder Bonusversprechen, so die Kritik. In Deutschland sind 1,25 Millionen Menschen spielsüchtig. E-Zigaretten, auch Vapes genannt, sind für viele Raucher zum neuen Genussmittel geworden. Doch das könnte bald teurer werden. Grund ist die geplante Erhöhung der Tabaksteuer. Wie hoch die ausfallen wird, ist noch unklar, denn während die Bundesregierung eine moderate Erhöhung anpeilt, plädieren die Koalitionsfraktionen Union und SPD für einen stärkeren Aufschlag. Schätzungen zufolge könnte ein Päckchen Flüssigkeit steuerbedingt 36 Cent teurer werden. Nach gut 100 Jahren schließt heute das Kloster Altstetten im Oberallgäu seine Pforten. Die letzten Ordensschwestern der Borromäerinnen verlassen den Standort. Auch die Kirche wird entweiht. Grund ist der fehlende Nachwuchs. Das Gebäude soll künftig Seniorenwohnungen beinhalten. Altstetten wurde in den 1920er Jahren gegründet und war lange ein wichtiges geistliches Zentrum im Oberallgäu. Es ist jetzt kurz nach eins. Perfekter Spätsommersonntag erwartet uns, fast überall strahlender Sonnenschein und nur wenige harmlose Wolken am Himmel bei Temperaturen zwischen 20 und 26 Grad. Am Abend und zu Beginn der Nacht ist es leicht bewölkt oder klar. In der zweiten Nachthälfte ziehen lockere Wolken heran. Morgen kommen im Laufe des Tages von Westen her einzelne Schauer und Gewitter auf. Es wird ein paar Grad wärmer.
2: An alle unterwegs. Wir schauen auf die A7 Richtung Würzburg zwischen Gersfeld-Rhön und Bad Brückenau-Wildflecken. 12 Kilometer Stau, hier dauert es circa 40 Minuten länger. Die A9 Berlin Richtung Nürnberg zwischen Gefrees und dem Dreieck Bayreuth-Kulmbach. 9 Kilometer Stau, hier dauert es eine halbe Stunde länger. Das gleiche auf der A93 Hof Richtung Weiden zwischen Reau Süd und Höchstädt. Hier 11 Kilometer Stau. Wo es geht, eine gute und vor allem sichere Fahrt.

schönes, milderes Wetter, bunte Wälder und die Berge vor der Haustür. Der Spätsommer ist, finde ich, so die absolute Hochzeit für alle Wanderfreunde. Aber warum ist eigentlich der Schritt hinaus in die Natur eine so wohltuende Kur für Körper und Geist? Meine Kollegin Julia Wasselkopf liefert uns gleich die Fakten dazu. Ich liefere uns die beste Musik an diesem Sonntag, und zwar mit Donna Summer und She Works Hard for the Money. Kurz nach eins, Dominik Holmer.

0: One of Us, das waren aber an diesem Sonntag. Es ist nicht mehr ganz so heiß. Der Herbst ist, finde ich, so die perfekte Jahreszeit zum Wandern. Und bei uns in Bayern sind die Berge natürlich im wahrsten Sinne des Wortes naheliegend. Egal ob die Alpen oder auch die Mittelgebirge, die laden natürlich einfach perfekt zum Wandern ein. Einfach Balsam für Körper und Seele. Aber warum tut uns das Wandern eigentlich so gut?
1: Schon gewusst? Warum tut uns Wandern so gut?
2: Beim Gehen und Hochsteigen werden viele Muskelgruppen aktiviert. Der Kreislauf kommt in Schwung und die Lunge freut sich über frische Luft. Außerdem schüttet unser Gehirn beim Wandern Glückshormone aus. Deshalb fühlen wir uns entspannter, wacher und zufriedener. Studien zeigen sogar, dass regelmäßiges Wandern Stress abbaut und depressive Verstimmungen lindern kann. Dazu kommt, der gleichmäßige Rhythmus des Gehens wirkt fast meditativ. Und wer sich beim Aufstieg quält, wird oben meist mit einer herrlichen Aussicht belohnt.
0: Kollegin Julia Wassekow hat uns aufgeklärt. Danke dir für die Infos. Schönen Sonntag jetzt mit Mr. Props und Waves.

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0: Ich bin Joshua Heise. Sachsen-Anhalts noch Ministerpräsident Schulze hat in Magdeburg seine Stimme bei der Landtagswahl abgegeben. Dann warten wir mal ab, sagte der CDU-Politiker nach der Stimmabgabe. Abzuwarten ist vor allem, wie viele Stimmen die vom Verfassungsschutz als gesichert rechtsextrem eingestufte AfD holen wird. Die Partei um Spitzenkandidat Siegmund hatte in den Umfragen zuletzt deutlich vorn gelegen. Eine mögliche AfD-Regierung in Sachsen-Anhalt beschäftigt auch die Wirtschaft und Kirchen. Siemens Energy-Chef Bruch nannte das Parteiprogramm eine Gefahr für die deutsche Wirtschaft. Die geforderte Rückkehr zu Kohle und Atomkraft gefährde Innovation und Verlässlichkeit und greife demokratische Strukturen an. Magdeburgs katholischer Bischof Feige forderte Widerstand gegen Extremismus und, Zitat, nationalistischen Ungeist. Das waren die Nachrichten um halb. Perfekter Spätsommersonntag erwartet uns, fast überall strahlender Sonnenschein und nur wenige harmlose Wolken am Himmel bei Temperaturen zwischen 20 und 26 Grad. Am Abend und zu Beginn der Nacht ist es leicht bewölkt oder klar, in der zweiten Nachthälfte ziehen lockere Wolken heran. Morgen kommen im Laufe des Tages von Westen her einzelne Schauer und Gewitter auf, es wird ein paar Grad wärmer. 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
2: Ja, es gab ganz viele Mega-Hits, wie zum Beispiel Drops of Jupiter oder Hey Soul Sister, und damit haben Train weltweit Charterfolge gefeiert. Jetzt erobert die Band tatsächlich ein kleines bisschen Neuland, kann man sagen, denn heute feiert in den USA das Musical Begin Again Premiere, für das die Band tatsächlich sämtliche Songs geschrieben hat. Wie sich das so anhört und wann der Broadway ruft, das erfahrt ihr gleich bei mir. Wir sind erstmal Cool in the Gang mit Cherish, langsam rein in diesen Sonntagnachmittag mit mir, Dominik Kollmann, um kurz nach halb zwei. 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

0: Can't Stop the Feeling, Justin Timberlake an diesem Sonntag hier bei mir. So, es gab wirklich unzählige Hits dieser Band, Drops of Jupiter zum Beispiel oder auch Hey Soul Sister oder auch Drive By. Diese Hits der Gruppe Train habt ihr vielleicht noch im Ohr und jetzt erkundet die Band aber Neuland, denn heute an diesem Sonntag feiert in den USA das Musical Begin Again Premiere, zu dem die Band quasi auch die Musik geschrieben hat. Das Musical, das basiert auf dem Film Can a Song Save Your Life, der vor über 10 Jahren in unseren Kinos gelaufen ist. Ein Musikproduzent im Karrieretief entdeckt eine sehr vielversprechende junge Sängerin.
1: Hast du dein Demo?
2: Nein.
1: Du hast kein Demo dabei?
2: Nein.
1: Hast du MySpace oder Facebook, irgend sowas?
2: MySpace? Ich sagte doch, dass ich nur ab und zu mal Songs schreibe.
1: Und die schreibst du wofür?
2: Wie wofür? Zu meinem Vergnügen und für meine Katze.
0: Ja, und in der Musical-Version stammen jetzt die ganzen Titel natürlich von der Band oder aus der Feder von Train, kann man sagen. Und das klingt dann zum Beispiel so.

eigentlich ganz schön, oder? Einen Monat lang wird das Musical jetzt in Kalifornien zu sehen sein. Danach soll es nach New York an den Broadway umziehen. Hier sind Train mit einem ihrer legendärsten Songs für diesen Sonntag. Hier sind sie mit Drops of Jupiter.

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1: Ich bin Helen Martin. Bei der Landtagswahl in Sachsen-Anhalt deutet sich eine hohe Wahlbeteiligung an. Nach Angaben der Wahlleiterin gaben bis zum Mittag 34,7% der Wahlberechtigten ihre Stimme ab. Simon Krämer berichtet aus Magdeburg.
2: Insgesamt treten 15 Parteien bei dieser Landtagswahl an. Aber die Frage, die die Menschen interessiert, ist vor allem, schafft es die AfD mit ihrem Spitzenkandidaten Ulrich Siegmund, schafft der es, die Mehrheit zu holen? Immerhin wird die Partei vom Verfassungsschutz als gesichert rechtsextrem eingestuft. Gewinnt die AfD nicht die absolute Mehrheit, könnte es heißen, alle anderen Parteien inklusive der Linken gegen die AfD.
1: Innenminister Dobrindt will Deutschlands Drohnen- und Cyberabwehr ausbauen. Wie der CSU-Politiker der Bild am Sonntag sagte, sollen mobile Einheiten künftig Flughäfen, Bahnhöfe und das Berliner Regierungsviertel lückenlos schützen. Zudem ist ein digitaler Schutzschild gegen Hackerangriffe geplant. Hintergrund ist der gescheiterte Drohnenangriff am Flughafen Leipzig-Halle, für den die Bundesregierung Russland verantwortlich macht. Erst die Regenbogenbank, jetzt der Gedenkbaum. Im Berliner Tiergarten haben Unbekannte den Erinnerungsort an den Anschlag vom Berliner Christopher Street Day erneut geschunden. Wie die Polizei mitteilte, hat eine Streife in der Nacht die Zerstörung bemerkt. Jetzt ermittelt der Staatsschutz. Bei dem islamistischen Anschlag auf den CSD Ende Juli war eine Frau getötet und 31 weitere Menschen verletzt worden. Dass künstliche Intelligenz auch gefährlich sein kann, zeigt ein jetzt öffentlich gewordener Vorfall mit der ChatGPT-Mutterfirma OpenAI. Demnach hat der US-Konzern eine deutschsprachige Wiki-Seite in großem Stil für interne Absprachen missbraucht. Forscher hatten rund 18.000 KI-Nachrichten auf der Website DSI-Wiki entdeckt. OpenAI bestätigte später, dass ihre Software dahinter steckte. Riesenjubel am späten Abend in Ottobrunn bei München. Die Spektrumträgerrakete des bayerischen Raumfahrtunternehmens ESA Aerospace ist erfolgreich ins All gestartet. Die Rakete hob um kurz nach 22 Uhr vom norwegischen Weltraumbahnhof Andøya ab und erreichte wie erhofft die Erdumlaufbahn. Deutschland kann Raumfahrt, schrieb Bundesforschungsministerin Baer auf der Plattform X. Es ist jetzt kurz nach zwei. Ein perfekter Spätsommertag ist das heute. Fast überall strahlender Sonnenschein und nur wenige harmlose Wolken am Himmel bei Temperaturen zwischen 20 und 26 Grad. Am Abend und zu Beginn der Nacht ist es leicht bewölkt oder klar. In der zweiten Nachthälfte ziehen lockere Wolken heran. Morgen kommen im Laufe des Tages von Westen her einzelne Schauer und Gewitter auf. Es wird ein paar Grad wärmer.
3: Hallo an alle unterwegs. Einiges los. Wir starten auf der A3 Richtung Passau zwischen Rosenhof und Wörth an der Donau-Wiesent. 3 Kilometer Stau, 30 Minuten plus hier momentan. Die A7 Richtung Würzburg zwischen Gersfeld-Rhön und Bad Brückenau-Wildflecken. 12 Kilometer Stau, dauert hier mindestens eine Stunde länger. Die A9 Richtung Nürnberg zwischen Neuburg an der Donau und Denkendorf. 11 Kilometer stockender Verkehr plus von 15 Minuten. Die A9 nochmal Richtung Nürnberg zwischen Gefrees und dem Dreieck Bayreuth-Kulmbach. 9 Kilometer Stau, hier dauert es eine halbe Stunde länger. Und zum Schluss die A93 Richtung Weiden zwischen Schönwald und Höchstädt. 6 Kilometer Stau, hier kommen gut 10 Minuten oben drauf. Los geht die Route und vor allem sichere Fahrt.

sitzt man schön gemütlich beim Kaffee und Kuchen auf der Terrasse, tauchen diese umgebetenen Gäste auf. Im Spätsommer werden ja die Wespen extrem lästig da draußen. Was hilft jetzt wirklich gegen diese Störenfriede? Welche Hausmittel sind reine Mythen und warum die Wassersprühflasche oft Gold wert ist, das erklärt uns gleich Kollege Sebastian Will. Durch diesen Sonntagnachmittag mit Lionel Richie und Dancing on the Ceiling. Ich bin Dominik Hollmann, kurz nach zwei ist es.

0: schönen Sonntagnachmittag mit Eric Carmen und Hungry Eyes. So, wenn die hier angeflogen kommen, dann brauchen wir tatsächlich Nerven aus Stahl. Jetzt im Spätsommer werden nämlich die Wespen besonders frech und lästig. Das habt ihr wahrscheinlich auch schon festgestellt. Da kann es beim Essen auf dem Balkon oder im Garten mal ganz schnell stressig werden. Aber was hilft denn jetzt eigentlich wirklich gegen Wespen und was klappt so gar nicht? Mein Kollege Sebastian Will hat sich mal umgehört für die besten Tipps. Sebastian, wie können wir denn verhindern, dass uns beim Essen im Freien die Wespen überfallen?
1: Am besten ist es, wenn wir verhindern, dass eine Wespe überhaupt auf unserem Essen landen kann. Denn erst dann erkennt sie die Nahrung richtig und setzt eine Duftmarkierung ab. Und dieser Duft zeigt anderen Wespen in der Umgebung an, dass es da was zu holen gibt.
0: Ja.
1: Und schon kommen immer mehr angeschwirrt. Also am besten einen großen Teller auf den Tisch stellen, auf dem dann alles für die Brotzeit oder fürs Grillen drauf liegt und das dann mit einer Haube abdecken, damit die Wespen nicht drankommen.
0: Das ist schon mal gut zu wissen. Es gibt doch auch ganz viele Hausmittelchen, die angeblich helfen sollen. Kannst du da irgendwas empfehlen?
1: Ja, und da ist es wichtig zu wissen, Wespen suchen Nahrung nicht mit den Augen, sondern mit dem Geruchssinn.
0: Mhm.
1: Einfach ausgedrückt brauchen wir also einen Geruch, der so stark ist, dass die Wespen unser Essen nicht mehr riechen können. Eine Schale mit Kaffeepulver anzünden kann helfen, der Rauch ist aber auch für viele Menschen unangenehm. Etwas besser ist ein starkes Duftöl wie Zitronella oder Nelkenöl.
0: Mhm. Ich habe auch mal gehört, Sebastian, dass es was hilft, einen Teller mit alten Früchten ein bisschen in Entfernung abzustellen, damit quasi die Wespen sich lieber darauf stürzen, statt auf unser Essen. Bringt das was am Ende des Tages?
1: Jein, denn das funktioniert nur, wenn wir herausbekommen, aus welcher Richtung die Wespen überhaupt kommen, also wo ungefähr ihr Nest liegen könnte. Der Ablenkungsteller sollte dann immer zwischen unserem Esstisch und dem Wespennest stehen, damit die Tiere auf Nahrungssuche zuerst an der Ablenkung vorbeikommen.
0: Mhm.
1: Und die Sache hat auch noch einen Haken. Wir füttern die Wespen dadurch ja ständig und damit wird das Nest immer größer. Das kann dann auch mal schnell nach hinten losgehen.
0: Da haben wir jetzt tatsächlich sehr viel gelernt und das führt hoffentlich auch zu einem etwas friedlicheren Zusammenleben zwischen uns und den Wespen. Die sind ja auch sehr nützlich und das muss man auch dazu sagen, die fressen ja auch ganz viele schädliche Insekten in der Natur. Sebastian, danke dir für die Infos.

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1: Ich bin Helen Martin. Bei der Landtagswahl in Sachsen-Anhalt deutet sich eine hohe Wahlbeteiligung an. Nach Angaben der Wahlleiterin gaben bis zum Mittag 34,7% der Wahlberechtigten ihre Stimme ab. Simon Krämer berichtet aus Magdeburg.
2: Insgesamt treten 15 Parteien bei dieser Landtagswahl an. Aber die Frage, die die Menschen interessiert, ist vor allem, schafft es die AfD mit ihrem Spitzenkandidaten Ulrich Siegmund, schafft der es, die Mehrheit zu holen? Immerhin wird die Partei vom Verfassungsschutz als gesichert rechtsextrem eingestuft. Gewinnt die AfD nicht die absolute Mehrheit, könnte es heißen, alle anderen Parteien inklusive der Linken gegen die AfD.
1: Innenminister Dobrindt will Deutschlands Drohnen- und Cyberabwehr ausbauen. Wie der CSU-Politiker der Bild am Sonntag sagte, sollen mobile Einheiten künftig Flughäfen, Bahnhöfe und das Berliner Regierungsviertel lückenlos schützen. Zudem ist ein digitaler Schutzschild gegen Hackerangriffe geplant. Hintergrund ist der gescheiterte Drohnenangriff am Flughafen Leipzig-Halle, für den die Bundesregierung Russland verantwortlich macht. Das waren die Nachrichten um 5:30. Ein perfekter Spätsommertag ist das heute. Fast überall strahlender Sonnenschein und nur wenige harmlose Wolken am Himmel bei Temperaturen zwischen 20 und 26 Grad. Am Abend und zu Beginn der Nacht ist es leicht bewölkt oder klar. In der zweiten Nachthälfte ziehen lockere Wolken heran. Morgen kommen im Laufe des Tages von Westen her einzelne Schauer und Gewitter auf. Es wird ein paar Grad wärmer.
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4: Ein ganzes Jahr lang ließen die Produzenten den jungen Rick Astley zappeln und tüftelten unermüdlich im Studio an seiner allerersten Single. Die Geduldsprobe, die hat sich dann aber gelohnt. Der Titel Never Gonna Give You Up, den kennen wir alle. Der stürmte heute vor genau 39 Jahren die Spitze der deutschen Charts. Den Klassiker, den gibt's gleich bei mir zu hören. Hier warten erstmal Mary Heath mit One Night in Bangkok. Kurz nach 3:30, schönen Sonntagnachmittag. Hier ist Dominik Hollmann für euch.

0: Michael Schulte mit Broken Sunshine an diesem Sonntagnachmittag. Das qualvollste Jahr im Leben von Rick Astley war bestimmt das Jahr vor seinem großen Durchbruch. Er hatte seine Debütsingle eingesungen, aber die Produzenten, die haben anschließend noch ein ganzes Jahr lang an dem Sound und vor allem an der Produktion rumgefeilt und immer wieder was Neues ausprobiert, bis sie mit dem Ergebnis dann endlich zufrieden waren.
1: Having got me to record it, they were a bit unsure about it. They were a bit unconvinced, so they remixed it, I don't know how many times. They just kept changing it and changing it and changing it. I remember just thinking, just put it out.
0: Eine echte Geduldsprobe also für Rick Astley, aber wer weiß, ob seine Debütsingle ohne diese lange Studio-Tüftelei am Ende des Tages wirklich so erfolgreich geworden wäre, wie sie dann tatsächlich war. Es geht natürlich um Never Gonna Give You Up. Heute, vor genau 39 Jahren, war Rick Astley damit die Nummer 1 hier bei uns in Deutschland. Und hier ist er.

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0: der Polizei. Die sucht dort nach dem 48-jährigen Verdächtigen, der für die Sabotageakte auf Stromnetze in NRW, Brandenburg und Sachsen verantwortlich sein soll. Die Polizei vermutet, dass der Mann auf einem Fahrrad geflüchtet ist. In seiner Wohnung hatten Beamte Sprengstoff gefunden. Außerdem gibt es ein Bekennerschreiben. In Sachsen-Anhalt zeichnet sich eine deutlich höhere Wahlbeteiligung ab als vor 5 Jahren. Bis 12 Uhr hatten laut der Landeswahlleiterin knapp 35% der Wahlberechtigten abgestimmt. 2021 waren es zu diesem Zeitpunkt gut 22%. Sorita Sowali berichtet.
1: Die AfD geht als klarer Favorit ins Rennen. In der letzten Umfrage lag sie bei 41%, die CDU bei 23%. Aber selbst wenn die AfD stärkste Kraft wird, ist völlig offen, wer regieren kann. Alle anderen Parteien schließen eine Koalition mit ihr aus. Und AfD-Spitzenkandidat Siegmund sagt selbst, er will nur mit absoluter Mehrheit Regierungschef werden.
0: Nachdem die beiden US-Unterhändler Witkow und Kushner in Moskau bei Russlands Präsident Putin waren, sind sie jetzt in der Ukraine eingetroffen. Der ukrainische Präsident Zelensky hat die beiden empfangen. Bei den Gesprächen geht es um ein mögliches Friedensabkommen zwischen Russland und der Ukraine. Zelensky hatte zuvor nochmal betont, dass er eine Sicherheitsgarantie für sein Land will und dass keine Gebiete an Russland abgetreten werden. Ein Stückchen Fernsehgeschichte ist heute zu Ende gegangen. Immer wieder sonntags ist ein letztes Mal im Ersten gelaufen. Moderator Stefan Ross war sichtlich gerührt. Bei ihm sind auch ein paar Tränen geflossen. Immer wieder sonntags gab seit 1995. Die ARD hat die Sendung gestrichen, weil sie sparen und mehr auf neue digitale Formate setzen will. Obwohl er unter Druck steht, will FIFA-Präsident Infantino nächstes Jahr zur Wiederwahl antreten. Das hat eine Sprecherin des Weltfußballverbands angekündigt. Und zur Fußball-Bundesliga, da geht heute der 2. Spieltag zu Ende. Der Hamburger SV empfängt Mainz, Anpfiff ist um 15.30 Uhr. Später ist dann noch Augsburg zu Gast bei Frankfurt, da geht es um 17.30 Uhr los. Es ist jetzt 3:15 Uhr. Ein perfekter Spätsommertag ist das heute. Fast überall strahlender Sonnenschein und nur wenige harmlose Wolken am Himmel bei Temperaturen zwischen 20 und 26 Grad. Am Abend und zu Beginn der Nacht ist es leicht bewölkt oder klar. In der zweiten Nachthälfte ziehen lockere Wolken heran. Morgen kommen im Laufe des Tages von Westen her einzelne Schauer und Gewitter auf. Es wird ein paar Grad wärmer.
2: Auf die Straßen. Wir schauen auf die A3 Würzburg Richtung Frankfurt zwischen Helmstadt und Wertheim-Lengfurt. 6 Kilometer Stau, 20 Minuten hier momentan der Zeitverlust. Die A3 Richtung Passau zwischen Rosenhof und Wörth an der Donau-Ost. Aktuell 5 Kilometer Stau, hier in 30 Minuten plus. Die A7 Richtung Würzburg zwischen Gersfeld, Rhön und Bad Brückenau, Wildflecken. 12 Kilometer Stau, dauert hier mindestens eine Stunde, um durchzukommen. Die A9 Richtung Nürnberg zwischen Neuburg an der Donau und Denkendorf. 14 Kilometer stockender Verkehr, dauert gut 20 Minuten länger. Und nochmal die A9 Richtung Nürnberg zwischen Nachtschorgast und dem Dreieck Bayreuth-Kulmbach. 8 Kilometer Stau, macht einen Plus von gut 30 Minuten. Los geht eine gute und vor allem sichere Fahrt.

ja, schon im Kindesalter mitbestimmen, Wünsche äußern und auch erfahren, dass die eigene Stimme zählt. In vielen bayerischen Kitas lernen die Kleinen nicht nur das gemeinsame Spielen, sondern mancherorts auch schon echte Demokratie, wie Befragungen in Kindergärten das Selbstbewusstsein der Kids stärken. Das erklärt uns gleich meine Kollegin Bettina Roder. Davor starten wir erstmal durch diesen Sonntagnachmittag mit Kenny Loggins und Footloose. Dominik Hollmann hier um kurz nach drei.

0: Everybody wants to rule the world. Tears for Fears an diesem Sonntagnachmittag hier bei mir. Diese Woche hat das neue Kindergartenjahr begonnen. Dort lernen die Kinder, wie sie mit anderen spielen. Die Älteren werden auf die Schulzeit vorbereitet und in einigen Kitas lernen sie auch schon, wie wichtig Demokratie ist. Bettina Roder, selbst lange Leiterin einer Kita, führt jetzt seit 2012 in und um Kulmbach regelmäßig Befragungen durch.
1: Kinder haben ja auch ein verbrieftes Recht auf Beteiligung. Ich denke, Demokratiebildung von Anfang an ist da ein ganz zentrales Element und ist in der heutigen Zeit wichtiger denn je.
0: Alle 2 Jahre kommen Pädagoginnen und Pädagogen aus einer anderen Einrichtung zu den Kindern. Sie lassen sich dann von ihnen die Kita zeigen und stellen auch einige Fragen.
1: Die Kinder werden befragt zu ihren Räumlichkeiten, zum Spielmaterial, wie ihnen der Garten gefällt, wie sie bestimmte Bildungsangebote finden.
0: Tja, und da ist auch die ein oder andere gute Anregung natürlich mittlerweile schon herausgekommen, sagt sie.
1: Einer der Kinder hat mir erklärt, dass in ihrem Garten das Eck mit der Rutsche viel zu dunkel ist und dass da unbedingt einmal die Büsche geschnitten werden müssen. Da kommen wirklich sehr griffige Infos dabei raus, mit denen dann die Teams in den Häusern definitiv was anfangen können.
0: Ja, und für die Kinder ist es halt auch wichtig zu erfahren, dass ihre Meinung zählt. Das ist gut fürs Selbstbewusstsein und sollte in ganz Bayern umgesetzt werden und nicht nur in Kulmbach. Findet auch die Projektleiterin Bettina Roder.

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1: Ich bin Helen Martin. Am Hambacher Forst in NRW läuft ein Großeinsatz der Polizei. Die sucht dort nach dem 48-jährigen Verdächtigen, der für die Sabotageakte auf Stromnetze in NRW, Brandenburg und Sachsen verantwortlich sein soll. Die Polizei vermutet, dass der Mann auf einem Fahrrad geflüchtet ist. In seiner Wohnung hatten Beamte Sprengstoff gefunden. Außerdem gibt's ein Bekennerschreiben. In Sachsen-Anhalt zeichnet sich eine deutlich höhere Wahlbeteiligung ab als vor 5 Jahren. Bis 12 Uhr hatten laut der Landeswahlleiterin knapp 35% der Wahlberechtigten abgestimmt. 2021 waren es zu diesem Zeitpunkt gut 22%. Sorita Sowali berichtet.
2: Die AfD geht als klarer Favorit ins Rennen. In der letzten Umfrage lag sie bei 41%, die CDU bei 23%. Aber selbst wenn die AfD stärkste Kraft wird, ist völlig offen, wer regieren kann. Alle anderen Parteien schließen eine Koalition mit ihr aus. Und AfD-Spitzenkandidat Siegmund sagt selbst, er will nur mit absoluter Mehrheit Regierungschef werden.
1: Das waren die Nachrichten um 5:30. Ein perfekter Spätsommertag ist das heute. Fast überall strahlender Sonnenschein und nur wenige harmlose Wolken am Himmel bei Temperaturen zwischen 20 und 26 Grad. Am Abend und zu Beginn der Nacht ist es leicht bewölkt oder klar. In der zweiten Nachthälfte ziehen lockere Wolken heran. Morgen kommen im Laufe des Tages von Westen her einzelne Schauer und Gewitter auf. Es wird ein paar Grad wärmer.
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4: Wir sprechen hier gleich über einen Superstar, bevor sie als schillernde Pop-Ikone mit Fleischkleid und gigantischen Stadionshows Welterfolge feierte, hatte auch sie natürlich ganz klein angefangen. Um wen es geht und welche überraschenden Jugendsünden sie parat hat, das erklärt uns gleich Kollege Klaus Braun. Davor durch diesen Sonntagnachmittag mit Nick Kershaw, I won't let the sun go down. Dominik Kollmann.

0: Marshmallow, Pink und Sting. Ein schönes Dreiergespann mit Dreaming an diesem Sonntagnachmittag. So, jetzt geht's um einen Popstar, dessen Jugendsünde Kollege Klaus Braun an einen sehr unerwarteten Ort aufgestöbert hat.
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2: Ich bin Klaus Braun und so klingt unsere heutige Jugendsünde. Dieser Auftritt auf einem Kinderhörbuch war die erste offizielle Veröffentlichung einer späteren Pop-Ikone, die damals bereits ihr MTV-Debüt gegeben hatte, als Statistin in der MTV-Version der versteckten Kamera.
3: This is disgusting. You're a winner on MTV's Boiling Point.
2: Auch das erste Musikvideo hatte sie schon gedreht, wieder als Statistin im Clip zu diesem AC/DC-Song. Rockmusik war damals ihr Ding. Bei einem ihrer ersten dokumentierten Live-Auftritte coverte sie Led Zeppelin. Kurz darauf tingelte sie mit ihrer Starlight Review durchs Land. Dann nahm die Karriere endlich richtig Fahrt auf. Nach einem Praktikum bei einem Musikverlag heuerte sie als Songschreiberin an, zum Beispiel für Britney Spears. Bei ihrem Song für die New Kids on the Block war sie sogar selbst zu hören.

0: Ihre Handschrift ist unverkennbar, wenn man sie mit den ersten eigenen Singles vergleicht, die parallel dazu entstanden. Lady Gaga oder Stefanie Joanne Angelina Germanotta, wie sie noch hieß, vor ihren ersten Schritten im Musikgeschäft.
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2: Naja, den ersteren Namen hätte man sich wahrscheinlich mehr schwer merken können. Hier ist sie, Lady Gaga, an diesem Sonntagnachmittag mit Pokerface.

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1: Ich bin Helen Martin. FIFA-Präsident Infantino steht massiv unter

0: gesagt, dass Sachsen-Anhalt als Standort für Fachkräfte und Unternehmen deutlich an Attraktivität verlieren würde, sollte die AfD Regierungsverantwortung übernehmen. Die Bundesregierung macht ja Russland für den versuchten Sprengstoffanschlag am Flughafen Leipzig-Halle verantwortlich. Der russische Außenminister Lavrov hat dazu gesagt, das sei der Beginn eines echten Krieges. Bundesinnenminister Dobrindt rechnet laut der Bild am Sonntag damit, dass solche Attacken zunehmen, so Soitas Ovalli berichtet.
1: Dobrindt will deshalb vor allem die Abwehr hochfahren. Die neue Drohneneinheit der Bundespolizei soll bis Jahresende von 70 auf 300 Kräfte wachsen. Außerdem sollen Stromanbieter oder Wasserwerke künftig selbst Drohnen abwehren dürfen. Gegen Hacker arbeitet das Ministerium an einem digitalen Schutzschild.
0: Man bestellt was bei Lieferando und gibt über die App Trinkgeld. In der Vergangenheit hatte Lieferando das Vorabtrinkgeld aber einfach behalten, wenn die Kunden Bestellungen storniert hatten. Das Kammergericht Berlin hat jetzt geurteilt, das ist rechtswidrig. Seit März zahlt Lieferando das Trinkgeld bei Stornierungen zwar automatisch zurück, aber hier geht's um die Zeit davor. Und dann schauen wir noch zur zweiten Fußball-Bundesliga. Da ist der vierte Spieltag zu Ende gegangen. Fürth hat daheim 0:1 gegen Heidenheim verloren. Hertha hat zu Hause 2:1 gegen Magdeburg gewonnen. Und Osnabrück und Braunschweig haben sich 3:1 getrennt. Es ist jetzt 4:15. Ein perfekter Spätsommersonntag ist das heute. Fast überall strahlender Sonnenschein und nur wenige harmlose Wolken bei 20 bis 26 Grad. Abends und nachts ist der Himmel auch nur allerhöchstens mal leicht bewölkt. Morgen kommen von Westen her aber vereinzelt Schauer und Gewitter. Es bleibt aber spätsommerlich warm bzw. auch teilweise heiß bei 25 bis 30 Grad.
2: Auf die Straßen. Wir schauen auf die A3 Würzburg Richtung Frankfurt zwischen Helmstadt und Wertheim-Lengfurt. 6 Kilometer Stau, 20 Minuten hier momentan der Zeitverlust. Die A3 Richtung Passau zwischen Rosenhof und Wörth an der Donau Ost. Aktuell 5 Kilometer Stau, hier in 30 Minuten plus. Die A7 Richtung Würzburg zwischen Gersfeld, Rhön und Bad Brückenau Wildflecken. 12 Kilometer Stau, dauert hier mindestens eine Stunde, um durchzukommen. Die A9 Richtung Nürnberg zwischen Neuburg an der Donau und Denkendorf. 14 Kilometer stockender Verkehr, dauert gut 20 Minuten länger. Und nochmal die A9 Richtung Nürnberg zwischen Marktschorgast und dem Dreieck Bayreuth-Kulmbach. 8 Kilometer Stau, macht einen Plus von gut 30 Minuten. Los geht eine gute und vor allem sichere Fahrt.

gemütlichen Sonntagnachmittag zusammen. Die Tage, das stellen wir alle gerade fest, die werden kürzer, das Licht wird weicher und draußen im Wald und auf den Wiesen bereiten sich Tiere und Pflanzen ganz langsam auch schon auf den Herbst vor. Mein Kollege Sebastian Will nimmt uns gleich mal mit auf einen Ausflug vor die eigene Haustür und erklärt uns gleich mal die faszinierenden Naturphänomene der Woche. Ich habe für euch die beste Musik, Soft Cell sind mit dabei mit Tainted Love. Dominik Hollmann hier, um kurz nach 4:00.

0: der Sonntagnachmittag mit Berlin, Take My Breath Away. So, jede Woche tut sich ja ein bisschen was Neues in unserer Natur und viele dieser Veränderungen, die können wir vor der eigenen Haustür tatsächlich selbst miterleben, im Wald oder auch auf der Wiese hören und vor allem auch riechen. Was machen denn die Tiere und Pflanzen gerade so? Kollege Sebastian Will klärt uns mal auf.
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2: Direkt vor der Haustür fallen morgens jetzt immer öfter feine Spinnennetze auf. Liegt Tau auf den Fäden, glitzern sie im Morgenlicht wie kleine Kunstwerke. Im Wald sind noch die meisten Blätter grün, aber einige verfärben sich schon langsam, vor allem von Ahorn und Birke. Der Herbst schickt schon seine ersten Grüße. Auf den Wiesen und Feldern blüht jetzt die Herbstzeitlose. Diese schöne Blume sieht dem Krokus zum Verwechseln ähnlich, gehört aber zu den giftigsten Pflanzen bei uns.
0: Sind wir ein kleines bisschen schlauer. Danke dir, Sebastian. Hier ist Lola Young für eure Kaffeepause an diesem Sonntagnachmittag mit Messi.

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1: Ich bin Helen Martin. FIFA-Präsident Infantino steht massiv unter Druck, aber das hält ihn nicht davon ab, nächstes Jahr zur Wiederwahl anzutreten. Eine Sprecherin des Weltfußballverbands hat angekündigt, dass er sich als Präsident wiederwählen lassen will. Infantino steht wegen seinen mittlerweile geplatzten Investorenplänen in der Kritik. Die UEFA, der Europäische Fußballverband, bereitet gerade ein Strafverfahren gegen den FIFA-Boss vor. In Sachsen-Anhalt wird heute ja gewählt. Die AfD lag in Umfragen deutlich vorne. Aber welche Folgen hätte ein AfD-Wahlsieg zum Beispiel für die Wirtschaft? Ziemlich schwerwiegende, befürchten Expertinnen und Experten. Die Wirtschaftsweise Schnitzer zum Beispiel hat dem Kölner Stadtanzeiger gesagt, dass Sachsen-Anhalt als Standort für Fachkräfte und Unternehmen deutlich an Attraktivität verlieren würde, sollte die AfD Regierungsverantwortung übernehmen. Das waren die Nachrichten um halb. Ein perfekter Spätsommersonntag ist das heute. Fast überall strahlender Sonnenschein und nur wenige harmlose Wolken bei 20 bis 26 Grad. Abends und nachts ist der Himmel auch nur allerhöchstens mal leicht bewölkt. Morgen kommen von Westen her aber vereinzelt Schauer und Gewitter. Es bleibt aber spätsommerlich warm bzw. auch teilweise heiß bei 25 bis 30 Grad.
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2: So, wir hören hier gleich bei mir in ein paar Minuten eine Bassline, die sofort in die Beine geht und obendrauf noch eine Botschaft gegen Magerwahn, die weltweit Millionen Menschen aus der Seele sprach. Welcher witzige Zufall hinter der Entstehung des Sommerhits von Meghan Trainor steckt, das erfahrt ihr gleich hier bei mir in ein paar Minuten. Hier ist erstmal Diana Ross mit Chain Reaction. Schönen Sonntagnachmittag, kurz nach halb fünf mittlerweile. Hier ist Dominik Holmann.

0: der Sonntagnachmittag mit George Ezra, Green Green Grass. So, jetzt schauen wir mal wieder in die Welt der Musik mit meinem Kollegen Markus Ullmann. Und dabei gucken wir uns eine ganz besondere Bassline an, die sofort in die Beine geht und eine Botschaft gegen Magerwahn, die weltweit Millionen Menschen aus der Seele sprach.
1: Mein Name ist Markus Ullmann und unser heutiger Song ist im wahrsten Sinne des Wortes ein populärer Song.
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1: Ja, es geht um den Po einer Frau. Und tatsächlich hat der US-Songwriter Kevin Kaddish diesen Song irgendwann in sein Notizbüchlein gekritzelt mit dem Gedanken, die Nummer, die gebe ich mal einem männlichen Hip-Hopper. Aber es kommt alles anders. Vielleicht sollten wir ein bisschen auf den Text eingehen. Der Song spricht gar nicht explizit von Hintern, sondern nutzt eine Analogie. Das untere Ende des Audiospektrums, sprich die Bässe, werden gleichgesetzt mit dem hinteren Ende einer Frau. Eines Tages arbeitet Kevin mit einer jungen Newcomerin zusammen. Die hatte als 17-Jährige einen Song-Contest und damit einen Plattenvertrag gewonnen und die Plattenfirma hat sie jetzt mit Kevin zusammengebracht und gemeinsam blättern sie im Notizbuch und landen beim besagten Song. Und die junge Dame denkt, hey, das ist doch voll cool. Klar könnte man daraus einen sexistischen Hip-Hop-Song machen, aber genauso gut kann das ein Song einer jungen Popsängerin sein, in dem es um Selbstvertrauen und ein positives Körperbild geht. Also schreiben sie den Song ein bisschen um und der Bass bleibt die Metapher für ihren Hintern, auf den sie stolz ist. Die Musik bekommt dann einen kräftigen Retro-Anstrich mit Händeklatschen, Saxophon und Orgel, so der Girl-Group-Sound der 60er, wie wir ihn von den Ronettes oder den Supremes kennen. Dazu gemixt wird ein bisschen Rap, eine echt wilde Mischung, die aber extrem gut funktioniert. Der Song ist die Debütsingle der jungen Dame, schafft es in fast 60 Ländern auf Platz 1 der Charts. Und hier ist sie, Meghan Trainor mit All About That Bass.
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1: Ich bin Helen Martin. Endspurt bei der Landtagswahl in Sachsen-Anhalt. Noch bis 18 Uhr sind die Wahllokale geöffnet. Und bislang haben deutlich mehr Menschen ihre Stimme abgegeben als bei der letzten Landtagswahl. Um 16 Uhr lag die Wahlbeteiligung bei rund 65%. Damit lag die Beteiligung bereits über dem Endwert von 2021 mit 60,3%. Briefwähler sind in der Zwischenbilanz noch nicht berücksichtigt. In den letzten Umfragen lag die AfD deutlich vorne. Großeinsatz am Hambacher Forst bei Köln. Die Polizei sucht dort weiter nach dem Mann, der wegen versuchter Sabotageaktionen auf das Stromnetz gesucht wird. Bis zu 100 Fahrzeuge der Polizei sollen vor Ort sein. Thomas Bremser berichtet aus Köln.

0: kritischer Infrastruktur, Rüstungsunternehmen und der Bundeswehr sein. Die Hacker wollten den Berliner Senat erpressen. Sie hatten umgerechnet rund 2 Millionen Euro gefordert. Der Senat hatte das abgelehnt. Bei einem Reisebusunfall auf der A3 bei Wörth an der Donau sind 20 Menschen verletzt worden. Laut Polizei war ein Auto auf den Reisebus und ein weiteres Fahrzeug aufgefahren. Im Bus selbst wurden 15 Menschen verletzt, 5 weitere im Auto, das auf den Bus und das andere Fahrzeug aufgefahren war. Der Bus kam aus Baden-Württemberg, an Bord waren ältere Menschen. Obwohl er unter Druck steht, will FIFA-Präsident Infantino nächstes Jahr zur Wiederwahl antreten. Das hat eine Sprecherin des Weltfußballverbands angekündigt. Und dann noch die Ergebnisse aus der 2. Fußball-Bundesliga. Führt Heidenheim 0:1, Hertha Magdeburg 2:1 und Osnabrück Braunschweig 3:1. Es ist jetzt 5:15. Ein perfekter Spätsommersonntag ist das heute. Fast überall strahlender Sonnenschein und nur wenige harmlose Wolken bei 20 bis 26 Grad. Abends und nachts ist der Himmel auch nur allerhöchstens mal leicht bewölkt. Morgen kommen von Westen her aber vereinzelt Schauer und Gewitter. Es bleibt aber spätsommerlich warm bzw. auch teilweise heiß bei 25 bis 30 Grad.
1: Auf die Straßen und da schauen wir auf die A7 Richtung Würzburg. Zwischen Gersfeld-Rhön und Bad Brückenau Wildflecken. 10 Kilometer Stau. Hier dauert es mindestens eine Dreiviertelstunde, um durchzukommen. Die A9 Richtung Nürnberg zwischen Ingolstadt Süd und Denkendorf. 8 Kilometer stockender Verkehr. 15 Minuten jeder Zeitverlust. Das gleiche auf der A9 Richtung Nürnberg zwischen Marktschorgast und dem Dreieck Bayreuth-Krümbach. 6 Kilometer stockender Verkehr. Groß geht eine gute und vor allem sichere Fahrt.

schönen gemütlichen Sonntagspätnachmittag zusammen. Und man muss wirklich sagen, so früh wie noch nie im Jahr mussten die fränkischen Winzer zurück in die Weinbergränge, denn in dieser Woche ist der offizielle Startschuss für die Weinlese gefallen. Warum die Sommerhitze den Trauben richtig Beine gemacht hat und auf welchen Jahrgang wir uns freuen können, das verrät uns gleich ein Winzer aus Unterfranken. Die beste Musik, um durch diesen Sonntagspätnachmittag zu kommen, die gibt's bei mir zum Beispiel von den Talking Heads, Roads to Nowhere. Kurz nach fünf, Dominik Hollmann hier.

0: I Just Died in Your Arms Tonight, das waren die Cutting Crew an diesem Sonntagnachmittag. Stellt euch vor, ihr genießt gerade euren Urlaub und plötzlich ruft die Arbeit. So ging es vielen Winzern in diesem Jahr. Die mussten nämlich so früh wie noch nie zurück in ihre Weinberge und mit der Lese der Trauben beginnen. Vor ein paar Tagen ist ja der offizielle Start in Franken gewesen und der hat auch eine Besonderheit. Das sagt Winzer Lukas Pfister. Sein Weingut liegt im unterfränkischen Kammerforst.
1: Es kommt wahrscheinlich, davon gehen wir jetzt mal aus, sehr viel auf einmal. Also normalerweise hat man ja Rebsorten, die etwas früher reifen, dann im mittleren Zeitsegment sind dann irgendwann auch die, die etwas später reifen und dann hat man eigentlich nacheinander wirklich eine schöne Lese. Das werden wir dieses Jahr wahrscheinlich nicht haben. Also wir werden mehrere Rebsorten an einem Tag lesen müssen, weil einfach durch die Trockenheit die Reife sehr schnell voranschreitet.
0: Also lange Tage stehen vor den 3400 Winzern von Bamberg bis nach Aschaffenburg. Für Lukas Pfister gibt es trotzdem nichts Schöneres, sagt er.
1: Dann im Herbst wirklich zu sehen, was man in den Weinbergen das ganze Jahr geschafft hat und dass die Trauben dann jetzt gerade wie in diesem Jahr einfach mit dieser Trockenheit dann auch nicht so viel Fäulnis haben. Die schauen aus wie gemalt und das ist, glaube ich, dann das, was mich eigentlich dann am glücklichsten macht, wenn man dann die schönen Trauben sieht, die man das ganze Jahr erzeugt hat.
0: Das glaube ich. Die Hitze, die hat den Rebstöcken also zum Glück nicht so viel ausgemacht. Können wir uns also auf einen tollen Jahrgang freuen?
1: Ich denke, dass die Aromen vielleicht ein bisschen nicht ganz so kräftig sein werden, weil das einfach mit zu hoher Sonneneinstrahlung ein bisschen abnimmt. Die Rotweine werden wahrscheinlich hervorragend, weil die einfach diese Wärme ein bisschen brauchen, dass sie auch diese typische Rotweinaromatik entfalten können. Die Weißweine werden, denke ich, relativ schlicht werden, aber wir sind eigentlich ja sehr zufrieden, weil man möchte ja momentan diese hohen Alkoholgehalte eigentlich gar nicht mehr so. Und dadurch, dass die Reife jetzt so früh ist, kann man sie bei gutem Gesundheitszustand und noch wenig Zuckergehalt trotzdem dann schon ernten. Das ist ja das, was man gerade eigentlich am Markt auch will.
0: Ja, etwa 400.000 Hektoliter Wein, habe ich gerade noch gelesen, kommen jährlich in Franken zusammen. Da wird es in den Weinbergen in diesen Tagen sicher sehr, sehr busy zugehen. Für viele gesellige Abende.

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0: bin Helen Martin. Endspurt bei der Landtagswahl in Sachsen-Anhalt. Noch bis 18 Uhr sind die Wahllokale geöffnet. Und bislang haben deutlich mehr Menschen ihre Stimme abgegeben als bei der letzten Landtagswahl. Um 16 Uhr lag die Wahlbeteiligung bei rund 65%. Damit lag die Beteiligung bereits über dem Endwert von 2021 mit 60,3%. Briefwähler sind in der Zwischenbilanz noch nicht berücksichtigt. In den letzten Umfragen lag die AfD deutlich vorne. Großeinsatz am Hambacher Forst bei Köln. Die Polizei sucht dort weiter nach dem Mann, der wegen versuchter Sabotageaktionen auf das Stromnetz gesucht wird. Bis zu 100 Fahrzeuge der Polizei sollen vor Ort sein. Thomas Bremser berichtet aus Köln.
1: Seit Tagen fahndet die Polizei nach dem 48-Jährigen. Sein Fahrzeug wurde am Freitagabend am Hambacher Forst sichergestellt. Darum erhoffen sich die Ermittler zumindest Spuren in dem Waldgebiet. Der Mann aus NRW könnte auch mit dem Fahrrad unterwegs sein. Er hatte in mehreren Bundesländern Gebäude beschossen, die den Strom in der Region verteilen. Innenminister Dobrindt spricht vom Klimaterrorismus eines Einzeltäters.
0: Das waren die Nachrichten um 9:30. Perfekter Spätsommersonntag ist das heute. Fast überall strahlender Sonnenschein und nur wenige harmlose Wolken bei 20 bis 26 Grad. Abends und nachts ist der Himmel auch nur allerhöchstens mal leicht bewölkt. Morgen kommen von Westen her aber vereinzelt Schauer und Gewitter. Es bleibt aber spätsommerlich warm bzw. auch teilweise heiß bei 25 bis 30 Grad.
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3: Sehr, sehr düster, sehr rasant und nichts für schwache Nerven, würde ich mal behaupten. In einem neuen Kino-Action-Schocker geht es auf der Leinwand seit Donnerstag richtig zur Sache. Und ob sich der Kinobesuch zum Ausklang des Wochenendes vielleicht lohnt, das verrät gleich Kollege Thomas Bremser in unserem Filmcheck. Hier ist erstmal die wunderbare Bonnie Tyler mit Holding Out for a Hero, kurz nach 5:30. Ich bin Dominik Kollmann, servus.

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1: Stolen Dance, ihr erster großer Hit. Sie kommen ursprünglich aus Kassel, sind aber mittlerweile weltweit erfolgreich unterwegs. Milky Chance an diesem Sonntag, Spätnachmittag. So, habt ihr Lust aufs Kino? Ich hätte hier was im Angebot. Sehr, sehr düster, sehr rasant und tatsächlich nichts für schwache Nerven. Kollege Thomas Bremser weiß mehr.
2: Wir haben irgendwas in der Wüste nördlich von hier vor.
3: Im blutigen Actionkracher Onslaught arbeitet die US-Armee an perfekten Soldaten. Doch die wenden sich plötzlich gegen das eigene Volk.
2: Wir erschaffen gerade den ultimativen Kämpfer zum Einsatz gegen die Zivilbevölkerung.
3: Die genetisch veränderten Supersoldaten gehen mit Maschinengewehren und Motorsägen auf die Menschen los. Doch dann treffen sie auf Ex-Elite-Scharfschützin Celeste.
4: Wohin gehst du denn?
2: Geh in dein Zimmer. Mama muss ihre Waffen holen.
3: Eine Mutter sieht rot. Onslaught ist rasant und ziemlich brutal.
2: Halt dir die Ohren zu.
4: Wieso?
2: Weil ich jetzt jede Menge schlimme Wörter sage.
1: Eieieiei, Onslaught, seit Donnerstag in unseren bayerischen Kinos des Vertrauens. So langsam geht's rein in diesen Sonntagabend und da habe ich Prince mit an Bord. Purple Rain.

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1: Ich bin Helen Martin. Ganz Deutschland schaut auf die Landtagswahl in Sachsen-Anhalt. In diesen Minuten schließen die Wahllokale. In den letzten Umfragen lag die AfD deutlich vorne. Die stuft der Verfassungsschutz in Sachsen-Anhalt als gesichert rechtsextrem ein. Die Wahlbeteiligung ist diesmal sehr hoch. Um 16 Uhr hatten gut 65% der Wahlberechtigten ihre Stimme abgegeben. Die Briefwähler sind da noch nicht mit einberechnet. Zum Vergleich, bei der Landtagswahl 2021 lag die Wahlbeteiligung insgesamt bei rund 60%. Im Ringen um ein Ende des Ukraine-Kriegs richten sich die Blicke heute nach Kiew. Die US-Unterhändler Witkow und Kushner sind dort erstmals zu Gesprächen eingetroffen. Sie wurden vom ukrainischen Präsidenten Selenskyj empfangen. Friedemann Kohler berichtet.
2: Lange haben Witkow und Kushner gezögert, überhaupt die Reise nach Kiew zu machen. In Moskau waren sie viel öfter und auch am Vortag haben sie im Kreml mit Wladimir Putin gesprochen. Allerdings erwarten derzeit weder Moskau noch Kiew eine erfolgreiche Vermittlung der Amerikaner. Jede Seite will die andere militärisch unter Druck setzen.
1: Die Polizei sucht mit einem Großaufgebot im Hambacher Forst in NRW nach dem 48-Jährigen, der hinter mehreren Sabotageangriffen auf das deutsche Stromnetz stecken soll. Bei ihm zu Hause hatten Ermittler Sprengstoff gefunden. Außerdem soll er ein Bekennerschreiben

0: Der Italiener Kimi Antonelli im Mercedes den großen Preis von Italien gewonnen. Zweiter wurde sein Teamkollege George Russell. Dritter wurde Max Verstappen im Red Bull. Es ist jetzt 6:15. Ein perfekter Spätsommersonntag geht zu Ende. Abends und nachts ist der Himmel auch nur allerhöchstens mal leicht bewölkt, bei 16 bis 6 Grad. Morgen gibt's vereinzelt ein paar Schauer und Gewitter. Vor allem am Nachmittag kommt aber auch die Sonne raus. Es bleibt spätsommerlich warm, beziehungsweise auch teilweise heiß, bei 22 bis 30 Grad. Und auch am Dienstag bleibt uns der Sommer noch erhalten.
1: Unterwegs. Wir schauen auf die A3 Richtung Frankfurt zwischen Seligenstadt und Offenbach. 7 Kilometer Stau hier mit einer halben Stunde Zeitverlust rechnen. Das gleiche auf der A7 Richtung Würzburg zwischen Gersfeld-Rhön und Bad Brückenau-Wildflecken. 10 Kilometer Stau. Und zum Schluss noch die A9 Richtung Nürnberg zwischen Markt-Schorgast und dem Dreieck Bayreuth-Kulmbach. 7 Kilometer Stau, dauert hier gut 15 Minuten. Wo es geht, eine gute und vor allem sichere Fahrt.

Jetzt sind schon 5 Wochen Sommerferien rum. Ich wünsche einen schönen Abend. Vielleicht hattet ihr Urlaub und ihr hattet sicher jemanden, der die Stellung gehalten hat, ne? Dem ihr dann sagen konntet, kannst du bitte die Pflanzen gießen. Aber im Bad nur ganz wenig. Die braucht ganz wenig Wasser. Und schaust du da mal nach der Heizung, manchmal hat die so eine Fehlermeldung, da musst du hier 2-mal drücken und den Briefkasten leeren und die Katze füttern und das Katzenklo leeren und so. Also wir muten ja manchmal unseren Liebsten da schon eine Menge zu. Wie sollten wir uns denn dann nach dem Urlaub erkenntlich zeigen? Das ist gleich unser Thema. Ich bin Markus Ullmann. Schönen Abend euch.

0: Sonntagabend. Vielleicht seid ihr ja ausgerechnet an diesem Wochenende sehr gut erholt, hoffe ich, aus dem Urlaub zurückgekommen. Und zu Hause leben alle noch. Die Katze, die Pflanzen, alles. Und dafür hat vielleicht die Nachbarin gesorgt oder eure Eltern oder Freunde oder so. Ja. Und was können die denn für ein Dankeschön erwarten? Darüber wollen wir reden mit der Kollegin Julia Wasselkopf. 2 Wochen Blumen gießen. Schulde ich dann meinen Nachbarn ein Geschenk? Was meinst du?
1: Ja, Schulden natürlich nicht. Unter Nachbarn sind solche Gefälligkeiten normalerweise keine Dienstleistung, die anschließend bezahlt werden muss. Trotzdem ist eine kleine Aufmerksamkeit eine schöne Geste. Besonders, wenn über mehrere Wochen regelmäßig gegossen wurde. Das kann eine Kleinigkeit aus dem Urlaub sein, eine Einladung auf einen Kaffee oder das Lieblingsgetränk. Viel wichtiger als der Preis ist, dass das Dankeschön persönlich wirkt.
0: Okay, und wenn nicht nur die Blumen gegossen wurden, sondern eben, wie ich es gerade schon gesagt habe, jeden Tag auch vielleicht der Briefkasten geleert wurde, die Katze, Mülltonnen rausstellen, was halt sonst nur auf dem Programm steht.
1: Ja, dann darf das Dankeschön ruhig etwas größer ausfallen. Denn wer täglich vorbeikommt, Tiere versorgt oder sogar einen Schlüssel für die Wohnung übernimmt, trägt deutlich mehr Verantwortung. Eine Einladung zum Essen oder ein etwas größeres Mitbringsel passt dann besser als die obligatorische Tafel Schokolade vom Flughafen. Einen festen Geldwert gibt es aber nicht. Entscheidend ist der Aufwand und natürlich auch, wie eng das Verhältnis zueinander ist.
0: Gibt es denn Dinge, die wir unseren Urlaubshelfern gar nicht zumuten sollten, wo man vielleicht ein bisschen zu weit geht und zu viel verlangt?
1: Ja, vor der Abreise sollte möglichst alles so vorbereitet sein, dass daraus kein Nebenjob wird. Pflanzen zusammenstellen, Gießkanne bereitstellen, Futter fürs Haustier ausreichend besorgen und kurz aufschreiben, was wann gemacht werden muss. Und ganz wichtig, nach der Rückkehr auch wirklich Bescheid geben, sonst steht der Nachbar am nächsten Morgen wieder mit der Gießkanne vor der Tür. Und die beste Gegenleistung bleibt sowieso, beim nächsten Urlaub einfach den Gefallen zurückgeben.
0: Ja, das sollte man auf jeden Fall tun. Und eine kleine Geste, ein kleines Geschenk, eine Einladung zum Abendessen oder vielleicht auch zu einem gemeinsamen Spieleabend zu Hause, wo man dann selbst schön kocht und vielleicht irgendwie noch ein kleines Präsent besorgt. Das sollte schon drin sein, denn wir muten unseren Urlaubsvertretungen sozusagen zu Hause ja manchmal schon ganz schön viel zu. Dankeschön, Julia Wasselkopf.

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1: Ich bin Helen Martin. Ganz Deutschland schaut auf die Landtagswahl in Sachsen-Anhalt. In diesen Minuten schließen die Wahllokale. In den letzten Umfragen lag die AfD deutlich vorne. Die stuft der Verfassungsschutz in Sachsen-Anhalt als gesichert rechtsextrem ein. Die Wahlbeteiligung ist diesmal sehr hoch. Um 16 Uhr hatten gut 65% der Wahlberechtigten ihre Stimme abgegeben. Die Briefwähler sind da noch nicht mit einberechnet. Zum Vergleich, bei der Landtagswahl 2021 lag die Wahlbeteiligung insgesamt bei rund 60%. Im Ringen um ein Ende des Ukraine-Kriegs richten sich die Blicke heute nach Kiew. Die US-Unterhändler Witkow und Kushner sind dort erstmals zu Gesprächen eingetroffen. Sie wurden vom ukrainischen Präsidenten Selenskyj empfangen. Friedemann Kohler berichtet.
2: Lange haben Witkow und Kushner gezögert, überhaupt die Reise nach Kiew zu machen. In Moskau waren sie viel öfter und auch am Vortag haben sie im Kreml mit Wladimir Putin gesprochen. Allerdings erwarten derzeit weder Moskau noch Kiew eine erfolgreiche Vermittlung der Amerikaner. Jede Seite will die andere militärisch unter Druck setzen.
1: Das waren die Nachrichten um 5:30. Ein perfekter Spätsommersonntag geht zu Ende. Abends und nachts ist der Himmel auch nur allerhöchstens mal leicht bewölkt, bei 16 bis 6 Grad. Morgen gibt es vereinzelt ein paar Schauer und Gewitter. Vor allem am Nachmittag kommt aber auch die Sonne raus. Es bleibt spätsommerlich warm, beziehungsweise auch teilweise heiß, bei 22 bis 30 Grad. Und auch am Dienstag bleibt uns der Sommer noch erhalten.
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3: Schönen Sonntag. Und in dieser Woche hatte eine Ikone der Popmusik Geburtstag, einen halbrunden Geburtstag. Und sie hat verraten, was sie tut, um selbst und anderen zum Erfolg zu verhelfen. Und sie schämt sich nicht mal dafür. Es ist ein bisschen verrückt. Das erfahren wir gleich. Ich bin Markus Ullmann.

0: Einen gemütlichen Sonntagabend wünsche ich. Eine Ikone der Popmusik hatte Geburtstag am Freitag, 45 ist sie geworden, Beyoncé. Und ihr wisst, ihre Alben landen regelmäßig auf Platz 1 der Charts. Wobei sie selbst auch höchstpersönlich für die guten Verkaufszahlen sorgt. In einer Talkshow hat sie eine Art Tradition verraten. Immer wenn jemand aus ihrem Freundeskreis ein neues Album rausbringt, geht sie in den nächsten Plattenladen und kauft 20 Exemplare davon. Und das tut sie auch bei ihren eigenen Alben.
1: I have a ritual, me and my friends, whenever if Jay's album or my sister Kelly Michelle, anyone's album comes out, we all go out and buy 20 of the record. And I actually went and bought 20 of my own.
2: Are you serious?
0: Man könnte also sagen, dass Beyoncé die Verkaufszahlen und damit die Chartpositionen ihrer eigenen Alben manipuliert. Aber ja, bei geschätzt 200 Millionen verkauften Platten fällt es natürlich kaum ins Gewicht, wenn Beyoncé mal 20 ihrer eigenen Alben kauft. 45 ist sie geworden am Freitag. Hier ist sie mit Texas Hold'em.

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1: Ich bin Helen Martin. Zum ersten Mal hat eine als gesichert rechtsextrem eingestufte Partei eine Landtagswahl gewonnen. Bei der Wahl in Sachsen-Anhalt ist die AfD mit Abstand stärkste Kraft geworden. Um die 44% der Stimmen konnte sich die Partei sichern. Damit gibt's nicht die erhoffte absolute Mehrheit.
2: Wir werden schon Gespräche führen. Unsere Hand ist ausgestreckt. Das hat auch Herr Siegmund immer betont. Es bietet sich natürlich die CDU an, um unsere Position durchzusetzen.
1: So AfD-Chefin Weidel bei NTV. Die CDU hat sich seit der Wahl vor 5 Jahren fast halbiert und liegt jetzt bei 18,5%. Nach ersten Prognosen liegt die Linke bei 9%, ebenso die SPD. Russlands Außenminister Lavrov sieht laut eigener Aussage den Beginn eines echten Krieges mit Deutschland. Bundeskanzler Merz steuere mit seinen Aussagen auf eine Kriegserklärung zu, sagte Lavrov laut russischen Medien. Hintergrund ist der Drohnenvorfall am Flughafen Leipzig-Halle Anfang August, für den Berlin Moskau verantwortlich macht. Kanzler Merz hatte gestern vor weiteren Angriffen gewarnt. FIFA-Präsident Infantino will sich nächstes Jahr zur Wiederwahl stellen. Das hat eine Sprecherin des Weltfußballverbands bestätigt. Infantino steht wegen inzwischen zurückgezogener Investorenpläne massiv unter Druck. Dass er Teile der WM an Investoren verkaufen wollte, hatte für Entrüstung gesorgt in der Fußballwelt. Der Europäische Fußballverband, die UEFA, bereitet deshalb sogar ein Strafverfahren vor und will die Wiederwahl Infantinos verhindern. Bei einem Reisebusunfall auf der A3 bei Wörth an der Donau sind 20 Menschen verletzt worden. Laut Polizei war ein Auto auf den Reisebus und ein weiteres Fahrzeug aufgefahren. Im Bus selbst wurden 15 Menschen verletzt, 5 weitere im Auto, das auf den Bus und das andere Fahrzeug aufgefahren war. Der Bus kam aus Baden-Württemberg, an Bord waren ältere Menschen. Und dann schauen wir noch zur Fußball-Bundesliga. Da geht heute der zweite Spieltag zu Ende.

0: auch am Dienstag bleibt uns der Sommer noch erhalten.
1: Unterwegs. Wir schauen auf die A3 Richtung Frankfurt zwischen Seligenstadt und Offenbach. 7 Kilometer Stau hier mit einer halben Stunde Zeitverlust rechnen. Das gleiche auf der A7 Richtung Würzburg zwischen Gersfeld-Rhön und Bad Brückenau-Wildflecken. 10 Kilometer Stau. Und zum Schluss noch die A9 Richtung Nürnberg zwischen Marktschorgast und dem Dreieck Bayreuth-Kulmbach. 7 Kilometer Stau, dauert hier gut 15 Minuten. Wo es geht, eine gute und vor allem sichere Fahrt.

wunderschönen Sonntag wünsche ich euch. Ich bin Markus Ullmann. Gleich geht's bei uns um die Band Train. Die gibt's ja schon seit 1994, also 32 Jahre schon. Und heute ist ein wichtiger Tag in der Karriere der Band, denn heute haben sie was Neues ausprobiert und ich glaube, es war ein spannender Sonntag für die Band. Was da los ist, das besprechen wir in 10 Minuten.

0: schönen Sonntagabend. Immer wieder müssen wir Entscheidungen in unserem Leben treffen. Mal ist es nicht so schwer, nehme ich Himbeer- oder Kirschjoghurt. Selbst wenn man sich falsch entscheidet, geht die Welt nicht unter. Aber manchmal sind es ja auch richtig ernste Entscheidungen. Und da möchte man dann vielleicht länger drüber nachdenken und manchmal auch eine Nacht drüber schlafen. Aber bringt das was?
1: Schon gewusst? Hilft es wirklich, eine Nacht darüber zu schlafen?
2: Tatsächlich, eine Nacht darüber zu schlafen kann richtig helfen. Während wir schlafen, sortiert das Gehirn Informationen, entwirrt Gedanken und ordnet Emotionen neu. Komplexe Probleme wirken nach dem Aufwachen oft klarer, weil unser Unterbewusstsein über Nacht weiterarbeitet. Und wer ausgeruht ist, trifft seltener impulsive Entscheidungen, sondern denkt strukturierter. Also lieber mal eine Nacht drüber schlafen.

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1: Ich bin Helen Martin. Zum ersten Mal hat eine als gesichert rechtsextrem eingestufte Partei eine Landtagswahl gewonnen. Bei der Wahl in Sachsen-Anhalt ist die AfD mit Abstand stärkste Kraft geworden. Um die 44% der Stimmen konnte sich die Partei sichern. Damit gibt's nicht die erhoffte absolute Mehrheit.
2: Wir werden schon Gespräche führen. Unsere Hand ist ausgestreckt. Das hat auch Herr Siegmund immer betont. Es bietet sich natürlich die CDU an, um unsere Position durchzusetzen.
1: So AfD-Chefin Weidel bei NTV. Die CDU hat sich seit der Wahl vor 5 Jahren fast halbiert und liegt jetzt bei 18,5%. Nach ersten Prognosen liegt die Linke bei 9%, ebenso die SPD. Russlands Außenminister Lavrov sieht laut eigener Aussage den Beginn eines echten Krieges mit Deutschland. Bundeskanzler Merz steuere mit seinen Aussagen auf eine Kriegserklärung zu, sagte Lavrov laut russischen Medien. Hintergrund ist der Drohnenvorfall am Flughafen Leipzig-Halle Anfang August, für den Berlin Moskau verantwortlich macht. Kanzler Merz hatte gestern vor weiteren Angriffen gewarnt. Das waren die Nachrichten um 5:30. Ein perfekter Spätsommersonntag geht zu Ende. Abends und nachts ist der Himmel auch nur allerhöchstens mal leicht bewölkt, bei 16 bis 6 Grad. Morgen gibt es vereinzelt ein paar Schauer und Gewitter. Vor allem am Nachmittag kommt aber auch die Sonne raus. Es bleibt spätsommerlich warm bzw. auch teilweise heiß, bei 22 bis 30 Grad. Und auch am Dienstag bleibt uns der Sommer noch erhalten.
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3: Ich grüße euch, ich bin Markus Ullmann und bei uns geht's gleich um die Band Train. Die gibt's ja seit 1994, also schon 32 Jahre. Das ist verrückt und ich glaube, heute war ein spannender Tag in der Bandgeschichte, denn heute gab's was Neues. Und was das ist und was da so aufregend war, das klären wir gleich.

0: Der Sonntagabend. Grüße euch. Wenn ihr an die Band Train denkt, dann denkt ihr an Songs wie Drops of Jupiter, an Hey Soul Sister oder Drive By, die großen Urwürmer der Band. Und jetzt erkundet die Band Neuland, denn heute feiert in den USA das Musical Begin Again Premiere, zu dem Train die Musik geschrieben haben. Das Musical basiert auf dem Film Can a Song Save Your Life, der vor über 10 Jahren in unseren Kinos gelaufen ist. Ein Musikproduzent im Karrieretief entdeckt eine vielversprechende junge Sängerin. Das ist die Story.
1: Hast du dein Demo?
2: Nein.
1: Du hast kein Demo dabei?
2: Nein.
1: Hast du MySpace oder Facebook, irgend sowas?
2: MySpace? Ich sagte doch, dass ich nur ab und zu mal Songs schreibe.
1: Und die schreibst du wofür?
2: Wie wofür? Zu meinem Vergnügen und für meine Katze.
0: In der Musical-Version stammen die Songs jetzt also aus der Feder von Train. Und das klingt dann zum Beispiel so.

Oh, klingt doch gar nicht schlecht. Einen Monat lang wird dieses Musical jetzt in Kalifornien zu sehen sein und danach geht's nach New York an den Broadway. Also Train haben Musical-Musik geschrieben, etwas, das sie in ihrer Karriere so noch nicht gemacht haben. Und da drücken wir die Daumen, dass dieses Musical auch bei dem Publikum gut ankommt. Und jetzt gibt's Musik von Train, wie wir es gewohnt sind. Hier sind sie mit Hey Soul Sister.

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1: Ich bin Helen Martin. Sachsen-Anhalt hat gewählt. Und die ersten Hochrechnungen zeigen deutlich, die AfD hat viele Wählerinnen und Wähler mobilisieren können, etwa 44% der Stimmen. Das ist nicht die gewünschte absolute Mehrheit. AfD-Spitzenkandidat Siegmund will trotzdem ein Ministerpräsident für alle Menschen in Sachsen-Anhalt sein.
2: Also einmal muss man ehrlich sein, wir haben ein gespaltenes Land, das gehört zur Wahrheit dazu, das möchte ich nicht mehr. Ich möchte, dass wir diese Gräben auch zuschütten. Demzufolge möchte ich sehr viele Vorurteile, die über unsere Politik, über unsere Partei und über unser Programm hier im Raum stehen, ausräumen.
1: So Siegmund bei NTV. Die Behörden stufen seine Partei im Land als gesichert rechtsextrem ein. Die Ergebnisse der anderen Parteien, CDU gut 18%, Linke, Grüne und SPD grob 8-9%. Stand jetzt würde das BSW nicht in den Landtag in Sachsen-Anhalt einziehen. Und auch in Thüringen läuft's nicht rund für die Partei. Da waren mehrere Parteimitglieder ausgetreten. Die haben jetzt eine neue Partei gegründet. Sie heißt Thüringen gerecht. In den letzten Tagen waren mehrere Mitglieder des BSW in Thüringen und teils auch aus der Fraktion im Erfurter Landtag ausgetreten. Sie protestierten damit gegen den Druck der Bundespartei, CDU-Ministerpräsident Vogt zu stürzen. Die US-Unterhändler Witkow und Kushner haben sich heute in Kiew mit dem ukrainischen Präsidenten Zelensky getroffen. Kushner und Witkow haben danach von einer ermutigenden Diskussion gesprochen. Man hätte über neue US-Vorschläge für eine Beendigung des Ukraine-Kriegs gesprochen. Gestern hatten sich die beiden US-Sondergesandten in Moskau mit dem russischen Präsidenten Putin getroffen. Von russischer Seite hieß es danach, die Gespräche seien offen und konstruktiv gewesen. Weil ein Vulkan ausgebrochen ist, sitzen in Indonesien zehntausende Menschen an Flughäfen fest. Allein in der Hauptstadt Jakarta mussten hunderte Flüge gestrichen werden. Im ganzen Land haben 8 Flughäfen ihren Betrieb eingestellt. Der Vulkan Krakatau war am Freitagabend ausgebrochen. Und noch zur Fußball-Bundesliga. Da ist der 2. Spieltag zu Ende gegangen. Augsburg hat bei Frankfurt 4-1 gewonnen. Im ersten Sonntagsspiel hatten sich der Hamburger SV und ein perfekter Spätsommersonntag geht zu Ende. Abends und nachts ist der Himmel auch nur allerhöchstens mal leicht bewölkt bei 16-6 Grad. Morgen gibt's vereinzelt ein paar Schauer und Gewitter. Vor allem am Nachmittag kommt aber auch die Sonne raus. Es bleibt spätsommerlich warm bzw. auch teilweise heiß bei 22-30 Grad. Und auch am Dienstag bleibt uns der Sommer noch erhalten.
3: Walter L. Henne produzierte 37 Jahre das Jazzhaus auf Radio 8. Im Januar ist Walter verstorben. Dieses Jazzhaus senden wir in Erinnerung an einen großartigen Kollegen und Freund. Mr. Jazzhaus, Walter L.

Leider kommt es immer öfters vor, dass Bekannte oder gute Freunde sterben. Nicht nur Musiker, sondern auch Veranstalter oder Besucher von Festivals, die man irgendwann kennengelernt hat und mit denen man seither in Verbindung stand. So ein guter Freund war auch Dr. Jürgen Gutbrod aus Stuttgart. Wir waren immer in Verbindung, haben CDs ausgetauscht und uns bei Jazz Ascona getroffen. Das letzte Mal 2016. Im Juni 2017 ist Jürgen Gutbrod leider gestorben. Zur Erinnerung an ihn heute im Jazzhaus, In Memoriam, Jürgen Gutbrod. Dazu herzlich willkommen.

Rachel's Dream, Charlie Höllering, Swing Explosion. Charlie hat uns bekannt gemacht im Juni 2002 in Ascona. Jürgen Gutbrot, seine Frau Heidi und der Golden Retriever Momo waren unterwegs, so wie wir. Vom ersten Moment an haben wir uns gut verstanden und viel unterhalten. Da kam das Gespräch auch auf Christmas Jazz. Jürgen hatte unheimlich viele CDs davon. Im November 2002 besuchte ich die Gutbrots dann zu Hause. Jürgen und ich produzierten zwei Sendungen mit Christmas Jazz. Zum Abendessen gab es eine Gans. Es war der 11. November, Martini. Die CDs mit Christmas Jazz schickte Jürgen mir immer. Sie haben viel davon im Jazzhaus gehört.

von der letzten jetzt zwei Titel. Einmal Nicky Perrott mit Blue Christmas und dann Rod Mason mit Melikilikimaka.

die Studienzeit verbrachte Dr. Jürgen Gutbrot in Luzern. Um Geld zu verdienen, spielte er Trompete und gab Skiunterricht. Später dann in Stuttgart, seiner Heimat, war er am Waschbrett und Schlagzeug zu hören. Da wurden oft bekannte Musiker eingeladen zu den Gutbrots nach Riedenberg, wo sie wohnten. Ein schönes, großes Haus bot viel Platz zum Jatzen. Viel wurde dort aufgenommen und es entstanden CDs. Jürgen und seine Freunde. So auch 1985. Mit dabei neben anderen Colin Dawson Trompete und Alexander Katz Posaune. Und natürlich Jürgen Gutbrot. Honeysuckle Rose.

Neben den Musikern waren auch andere Bekannte eingeladen, die alle den Jazz liebten. Große Gesellschaften gab es da. Die Gutbrods hatten immer Golden Retrievers. Das waren liebe Hunde. Einer davon hieß Lucky. Und nach ihm wurde eine CD benannt. The First Lucky's Washboard Band. Neben Jürgen Gutbrod am Waschbrett war neben anderen auch der Trompeter Andy Lawrence dabei. Hier ein Titel von dieser Session. Der Hesitating Blues, gesungen von Andy Lawrence.

Neben seiner beruflichen Arbeit, dazu später, hatte Jürgen außer der Musik viele Hobbys. Eines davon war die Malerei. Wie viele Bilder Jürgen gemalt hat, ist mir nicht bekannt. Auf jeden Fall war der Kalender des Kohlhammer Verlags jedes Jahr ein schönes Beispiel für seine Kunst. Ich habe viele davon und freue mich jedes Mal, sie anzusehen. Zurück zur Musik. Bekannte Musiker aus dem Stuttgarter Raum kamen immer gerne nach Riedenberg zum Jatzen. Das hat Spaß gemacht. So auch 1986, ein Titel, bei dem Jürgen Gutbrot am Schlagzeug sitzt und singt, gefällt mir besonders gut. Pennies from Heaven.

Neben der Malerei schuf Jürgen auch große Totempfähle. Die konnte man im Garten bewundern. Hauptsächlich lebte er Swing. Alles musste swingen. So schickte mir Jürgen viele schöne CDs mit Aufnahmen der 1930er und 1940er. In vielen Sendungen aus dem Jazzhaus habe ich Ihnen etliche vorgestellt. Von mir bekam Jürgen alle Jazzhaus-Sendungen und die haben ihm gefallen. Drei dieser alten Swing-Aufnahmen hören wir jetzt. Rose und den St. Louis Blues, die Goldene Sieben aus Berlin 1937 und The Peanut Vendor, das Orchester Oskar Joost 1931, ebenfalls aus Berlin.

Beruflich war Jürgen Gutbrot sehr engagiert. Täglich war er fast bis zuletzt im Kohlhammer Verlag und in der Druckerei anzutreffen. Immer in Anzug und Krawatte. Geht nicht, gab es bei ihm nicht. Probleme werden gelöst. Einen Satz hasste er. Das haben wir schon immer so gemacht. Wer viel arbeitet, muss gut feiern. Und mit Weißwein und Zigaretten haben wir das oft gemacht. Sein Schwäbisch hat Jürgen nie verleugnet. Das letzte Mal haben wir uns in Ascona getroffen. Das war im Juni 2016. Jürgen saß schon im Rollstuhl, war aber agil wie immer. Nach einem schönen Abendessen hörten wir einige Bands an. Den Abend ließen wir ausklingen in der Piazzetta mit dem Palm Court Jazz All-Stars. Vorher kamen Route 66 mit dem Quintett von Sam Burkhardt und Just Squeeze Me mit den Australiern Swing Rocket. Dann die Palm Court Jazz All-Stars mit In the Suite By and By und Frankie und Johnny.

Am 7. Juni 2017 ist Jürgen Gutbrot im Alter von 82 Jahren leider gestorben. Alle, die ihn kannten, vermissen ihn. Bis zum nächsten Mal, Freunde, keep swinging. Ihr Walter Henne. Wir hören voneinander.

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1: Ich bin Helen Martin. Sachsen-Anhalts Ministerpräsident Schulze von der CDU hat die Niederlage seiner Partei eingeräumt. Seine Christdemokraten haben bei der Landtagswahl gut 18% der Stimmen geholt. Die rechtsextreme AfD hat sich mehr als verdoppelt auf über 44% nach ersten Hochrechnungen. Dazu Schulze.
2: Die Menschen haben damit auch ein Zeichen gesetzt und es gilt jetzt für diejenigen, die im Landtag Verantwortung tragen, aber auch darüber hinaus über Sachsen-Anhalt, dass man damit umgeht und dass man dieses Zeichen auch erkennt.
1: SPD, Grüne und Linke liegen grob bei 8-9%. In Thüringen gibt es jetzt eine neue Partei, gegründet von ehemaligen BSW-Politikern. Thüringen gerecht heißt sie. Letzte Woche waren mehrere Mitglieder aus dem Bündnis Sarah Wagenknecht in Thüringen und teils auch aus der Fraktion im Erfurter Landtag ausgetreten. Es war eine Reaktion gegen die Bundespartei. Die wollte, dass man den CDU-Ministerpräsidenten Vogt stürzt. Russlands Außenminister Lavrov hat den Ton gegenüber dem Westen weiter verschärft. Die Vorwürfe, Russland stecke hinter dem Drohnenangriff auf den Flughafen Leipzig-Halle, seien der Beginn eines echten Krieges, sagte Lavrov im russischen Staatsfernsehen. Die Bundesregierung macht Russland für den Anschlagsversuch Anfang August verantwortlich und will das russische Generalkonsulat in Bonn sowie das Kulturzentrum in Berlin schließen. FIFA-Präsident Infantino will sich nächstes Jahr zur Wiederwahl stellen. Das hat eine Sprecherin des Weltfußballverbands bestätigt. Infantino steht wegen inzwischen zurückgezogener Investorenpläne massiv unter Druck. Dass er Teile der WM an Investoren verkaufen wollte, hatte für Entrüstung gesorgt in der Fußballwelt. Der Europäische Fußballverband, die UEFA, bereitet deshalb sogar ein Strafverfahren vor und will die Wiederwahl Infantinos verhindern. Und noch zur Fußball-Bundesliga. Da ist der zweite Spieltag zu Ende gegangen. Augsburg hat bei Frankfurt 4-1 gewonnen. Im ersten Sonntagsspiel hatten sich der Hamburger SV und Mainz 0-5 getrennt. Es ist jetzt 9:15. Ein perfekter Spätsommersonntag geht zu Ende. Nachts ist der Himmel auch nur allerhöchstens mal leicht bewölkt, bei 16-6 Grad. Morgen gibt es vereinzelt ein paar Schauer und Gewitter. Vor allem am Nachmittag kommt aber auch die Sonne raus. Es bleibt spätsommerlich warm, beziehungsweise auch teilweise heiß, bei 22-30 Grad. Und auch am Dienstag bleibt uns der Sommer noch erhalten. Abend auf die Straßen. A7 Fürstenreute Richtung Ulm, zwischen Memmingen Süd und Dettingen an der Iller. 10 Kilometer zähfließender Verkehr, wird uns ungefähr eine Viertelstunde länger. A8 Salzburg Richtung München, zwischen Fraßdorf und Bad Aibling. 13 Kilometer zähfließender Verkehr, auch hier gibt es eine Viertelstunde on top. Und zwischen Irschenberg und im Hofoldinger Forst 10 Kilometer zähfließender Verkehr, auch hier bitte eine Viertelstunde mehr einplanen. B2 Mittenwald Richtung Weilheim zwischen Garmisch-Partenkirchen Nord und Eschenlohe. 7 Kilometer Stau, da dauert es auch eine Viertelstunde länger. Und noch die B2 Richtung Weilheim in Höhe Mittenwald Süd. Vorsicht, hier hat es einen Unfall gegeben. Bitte ganz besonders vorsichtig fahren. Allen unterwegs eine gute und vor allem eine sichere Fahrt. Ah!

0: einen schönen, entspannten Abend wünsche ich. So, jetzt gibt's eine neue Jugendsünde und es geht um einen Popstar, dessen Jugendsünde der Kollege Klaus Braun an einem sehr unerwarteten Ort aufgestöbert hat.
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2: Ich bin Klaus Braun und so klingt unsere heutige Jugendsünde. Dieser Auftritt auf einem Kinderhörbuch war die erste offizielle Veröffentlichung einer späteren Pop-Ikone, die damals bereits ihr MTV-Debüt gegeben hatte, als Statistin in der MTV-Version der versteckten Kamera.
3: This is disgusting. You're a winner on MTV's Boiling Point.
2: Auch das erste Musikvideo hatte sie schon gedreht, wieder als Statistin im Clip zu diesem AC/DC-Song. Rockmusik war damals ihr Ding. Bei einem ihrer ersten dokumentierten Live-Auftritte coverte sie Led Zeppelin. Kurz darauf tingelte sie mit ihrer Starlight Review durchs Land. Dann nahm die Karriere endlich richtig Fahrt auf. Nach einem Praktikum bei einem Musikverlag heuerte sie als Songschreiberin an, zum Beispiel für Britney Spears. Bei ihrem Song für die New Kids on the Block war sie sogar selbst zu hören.

0: Ihre Handschrift ist unverkennbar, wenn man sie mit den ersten eigenen Singles vergleicht, die parallel dazu entstanden. Lady Gaga oder Stefanie Joanne Angelina Germanotta, wie sie noch hieß, vor ihren ersten Schritten im Musikgeschäft.
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1: Ich bin Helen Martin. Sachsen-Anhalts Ministerpräsident Schulze von der CDU hat die Niederlage seiner Partei eingeräumt. Seine Christdemokraten haben bei der Landtagswahl gut 18% der Stimmen geholt. Die rechtsextreme AfD hat sich mehr als verdoppelt auf über 44% nach ersten Hochrechnungen. Dazu Schulze.
2: Die Menschen haben damit auch ein Zeichen gesetzt und es gilt jetzt für diejenigen, die im Landtag Verantwortung tragen, aber auch darüber hinaus über Sachsen-Anhalt, dass man damit umgeht und dass man dieses Zeichen auch erkennt.
1: SPD, Grüne und Linke liegen grob bei 8-9%. In Thüringen gibt's jetzt eine neue Partei, gegründet von ehemaligen BSW-Politikern. Thüringen gerecht heißt sie. Letzte Woche waren mehrere Mitglieder aus dem Bündnis Sarah Wagenknecht in Thüringen und teils auch aus der Fraktion im Erfurter Landtag ausgetreten. Es war eine Reaktion gegen die Bundespartei. Die wollte, dass man den CDU-Ministerpräsidenten Vogt stürzt. Das waren die Nachrichten um 5:30. Ein perfekter Spätsommersonntag geht zu Ende. Nachts ist der Himmel auch nur allerhöchstens mal leicht bewölkt, bei 16 bis 6 Grad. Morgen gibt es vereinzelt ein paar Schauer und Gewitter. Vor allem am Nachmittag kommt aber auch die Sonne raus. Es bleibt spätsommerlich warm, beziehungsweise auch teilweise heiß, bei 22 bis 30 Grad. Und auch am Dienstag bleibt uns der Sommer noch erhalten.
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3: Sonntagabend, 6. September. Wie geht's euren Kids? Ist die Vorfreude auf die Schule schon da? Oder ist mehr so melancholische Stimmung? Nur noch eine komplette Woche Ferien. Und dann geht's in der übernächsten Woche wieder richtig los. Naja, ich hoffe, die können jetzt die Ferienwoche noch schön genießen oder müssen die ran und die alten Hefte rausgraben und das nachholen, was sie nicht verstanden haben. Lasst sie noch ein paar Tage schön gemütlich die Ferien genießen. Es wird dann wieder anstrengend.

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0: Sonntagabend, schön, dass ihr dabei seid. Das qualvollste Jahr im Leben von Rick Astley war bestimmt das Jahr vor seinem großen Durchbruch. Er hatte seine Debütsingle eingesungen, aber die Produzenten haben anschließend noch ein ganzes Jahr lang am Sound und an der Produktion gefeilt und immer wieder was Neues ausprobiert, bis sie dann mit dem Ergebnis endlich zufrieden waren.
1: Having got me to record it, they were a bit unsure about it. They were a bit unconvinced, so they remixed it, I don't know how many times. They just kept changing it and changing it and changing it. I remember just thinking, just put it out.
0: Ja, bringt's endlich raus, hat er dann irgendwann gedacht. Es war eine echte Geduldsprobe für Rick Astley. Aber wer weiß, ob seine Debütsingle ohne die lange Studio-Tüftelei so erfolgreich gewesen wäre, wie sie dann tatsächlich war. Es geht natürlich um Never Gonna Give You Up. Und dieser Song war heute auf den Tag genau vor 39 Jahren. Am 6. September 1987 bei uns in Deutschland auf Platz 1.

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1: Ich bin Christian Lang. Sachsen-Anhalt hat gewählt. Und die ersten Hochrechnungen zeigen deutlich, die AfD hat viele Wählerinnen und Wähler mobilisieren können. Etwa 44% der Stimmen. Das ist nicht die gewünschte absolute Mehrheit. AfD-Spitzenkandidat Siegmund will trotzdem ein Ministerpräsident für alle Menschen in Sachsen-Anhalt sein.
2: Also einmal muss man ehrlich sein, wir haben ein gespaltenes Land, das gehört zur Wahrheit dazu, das möchte ich nicht mehr. Ich möchte, dass wir diese Gräben auch zuschütten. Demzufolge möchte ich sehr viele Vorurteile, die über unsere Politik, über unsere Partei und über unser Programm hier im Raum stehen, ausräumen.
1: Stand jetzt würde das BSW nicht in den Landtag in Sachsen-Anhalt einziehen und auch in Thüringen läuft's nicht rund für die Partei. Da waren einige Parteimitglieder ausgetreten, die haben jetzt eine neue Partei gegründet. Sie heißt Thüringen gerecht. In den letzten Tagen waren einige Mitglieder des BSW in Thüringen und teils auch aus der Fraktion im Erfurter Landtag ausgetreten. Sie protestierten damit gegen den Druck der Bundespartei, CDU-Ministerpräsident Vogt zu stürzen. Der US-Unterhändler Witkow und Kaschner haben sich in Kiew mit dem ukrainischen Präsidenten Selenskyj getroffen. Laut Kaschner und Witkow war es eine ermutigende Diskussion. Man hätte über neue US-Vorschläge für eine Beendigung des Ukraine-Krieges gesprochen. Der ukrainische Präsident Selenskyj dagegen rechnet nicht damit, dass es einen schnellen Frieden geben wird. Seiner Einschätzung nach ziehe sich der Krieg bis Winter. Deswegen habe man über ein Winterpaket gesprochen. Weil ein Vulkan ausgebrochen ist, sitzen in Indonesien zehntausende Menschen an Flughäfen fest. Allein in der Hauptstadt Jakarta mussten hunderte Flüge gestrichen werden. Im ganzen Land haben 8 Flughäfen ihren Betrieb eingestellt. Der Vulkan Krakatau war am Freitagabend ausgebrochen. Und noch zur Fußball-Bundesliga, da ist der 2. Spieltag zu Ende gegangen. Augsburg hat bei Frankfurt 4:1 gewonnen. Im ersten Sonntagsspiel hatten sich der Hamburger SV und Mainz 0:5 getrennt. Es ist jetzt 9:50. Ein perfekter Spätsommertag geht da zu Ende. Nachts ist der Himmel auch nur allerhöchstens mal leicht bewölkt. 16 bis 6 Grad die Tiefstwerte. Morgen gibt es vereinzelt ein paar Regenschauer und Gewitter. Vor allem am Nachmittag kommt immer wieder auch mal die Sonne raus. Es bleibt spätsommerlich warm bei Temperaturen von 22 bis 30 Grad. Und auch am Dienstag bleibt uns der Sommer Gott sei Dank erhalten. Die A8 Richtung München zwischen Irschenberg und Kreuz München Süd. Etliche Kilometer Stau und stockender Verkehr. Da dauert es 20 Minuten länger. Und B2 Richtung Augsburg zwischen Abzweigung nach Reichenau und Alling. Ist ein Unfall passiert. Die Bundesstraße ist da aktuell gesperrt.

ja, der Sonntag auf den letzten Zügen und damit die fünfte Ferienwoche beendet. Das ist schon krass, wie schnell die Zeit vergangen ist, oder? Und viele Eltern freuen sich, dass dann übernächste Woche wieder geregeltes Leben angesagt ist und alles wieder ganz normal läuft. Die Schüler freuen sich wahrscheinlich nicht so sehr darauf, aber hey, das gehört halt einfach dazu. Ja? Mal hat man Ferien und mal muss man in die Schule.

0: Der Sonntagabend und wir schauen ja regelmäßig in die Natur, was sich dort so tut. Veränderungen, die wir direkt vor unserer Haustür beobachten können, im Wald oder auf der Wiese. Und was ist da aktuell los?
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2: Direkt vor der Haustür fallen morgens jetzt immer öfter feine Spinnennetze auf. Liegt Tau auf den Fäden, glitzern sie im Morgenlicht wie kleine Kunstwerke. Im Wald sind noch die meisten Blätter grün, aber einige verfärben sich schon langsam, vor allem von Ahorn und Birke. Der Herbst schickt schon seine ersten Grüße. Auf den Wiesen und Feldern blüht jetzt die Herbstzeitlose. Diese schöne Blume sieht dem Krokus zum Verwechseln ähnlich, gehört aber zu den giftigsten Pflanzen bei uns.

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1: Ich bin Christian Lang. Sachsen-Anhalt hat gewählt. Und die ersten Hochrechnungen zeigen deutlich, die AfD hat viele Wählerinnen und Wähler mobilisieren können. Etwa 44% der Stimmen. Das ist nicht die gewünschte absolute Mehrheit. AfD-Spitzenkandidat Siegmund will trotzdem ein Ministerpräsident für alle Menschen in Sachsen-Anhalt sein.
2: Also einmal muss man ehrlich sein, wir haben ein gespaltenes Land, das gehört zur Wahrheit dazu, das möchte ich nicht mehr. Ich möchte, dass wir diese Gräben auch zuschütten. Demzufolge möchte ich sehr viele Vorurteile, die über unsere Politik, über unsere Partei und über unser Programm hier im Raum stehen, ausräumen.
1: Stand jetzt würde das BSW nicht in den Landtag in Sachsen-Anhalt einziehen. Und auch in Thüringen läuft's nicht rund für die Partei. Da waren einige Parteimitglieder ausgetreten, die haben jetzt eine neue Partei gegründet. Sie heißt Thüringen gerecht. In den letzten Tagen waren einige Mitglieder des BSW in Thüringen und teils auch aus der Fraktion im Erfurter Landtag ausgetreten. Sie protestierten damit gegen den Druck der Bundespartei, CDU-Ministerpräsident Vogt zu stürzen. Das waren die Nachrichten um 12:30. Ein perfekter Spätsommertag geht da zu Ende. Nachts ist der Himmel auch nur allerhöchstens mal leicht bewölkt. 16 bis 6 Grad die Tiefstwerte. Morgen gibt's vereinzelt ein paar Regenschauer und Gewitter. Vor allem am Nachmittag kommt immer wieder auch mal die Sonne raus. Es bleibt spätsommerlich warm bei Temperaturen von 22 bis 30 Grad. Und auch am Dienstag bleibt uns der Sommer Gott sei Dank erhalten.
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4: Guten Abend, ich bin Markus Ullmann und gleich habe ich eine Songstory für euch. Und heute geht es vor allem um den Text des Songs, der eigentlich ein bisschen sexistisch ist. Und trotzdem hat ihn sich eine Sängerin geschnappt, diesen Text und diesen Song. Die ganze Story gibt's gleich.
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0: Mein Name ist Markus Ullmann und unser heutiger Song ist im wahrsten Sinne des Wortes ein populärer Song.
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0: Ja, es geht um den Po einer Frau. Und tatsächlich hat der US-Songwriter Kevin Kaddish diesen Song irgendwann in sein Notizbüchlein gekritzelt mit dem Gedanken, die Nummer, die gebe ich mal einem männlichen Hip-Hopper. Aber es kommt alles anders. Vielleicht sollten wir ein bisschen auf den Text eingehen. Der Song spricht gar nicht explizit von Hintern, sondern nutzt eine Analogie. Das untere Ende des Audiospektrums, sprich die Bässe, werden gleichgesetzt mit dem hinteren Ende einer Frau. Eines Tages arbeitet Kevin mit einer jungen Newcomerin zusammen. Die hatte als 17-Jährige einen Songcontest und damit einen Plattenvertrag gewonnen. Und die Plattenfirma hat sie jetzt mit Kevin zusammengebracht. Und gemeinsam blättern sie im Notizbuch und landen beim besagten Song. Und die junge Dame denkt, hey, das ist doch voll cool. Klar könnte man daraus einen sexistischen Hip-Hop-Song machen, aber genauso gut kann das ein Song einer jungen Popsängerin sein, in dem es um Selbstvertrauen und ein positives Körperbild geht. Also schreiben sie den Song ein bisschen um und der Bass bleibt die Metapher für ihren Hintern, auf den sie stolz ist. Die Musik bekommt dann einen kräftigen Retro-Anstrich mit Händeklatschen, Saxophon und Orgel, so der Girl-Group-Sound der 60er, wie wir ihn von den Ronettes oder den Supremes kennen. Dazu gemixt wird ein bisschen Rap, eine echt wilde Mischung, die aber extrem gut funktioniert. Der Song ist die Debütsingle der jungen Dame, schafft es in fast 60 Ländern auf Platz 1 der Charts. Und hier ist sie, Meghan Trainor mit All About That Bass.
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1: Ich bin Christian Lang. Die AfD hat die Landtagswahl in Sachsen-Anhalt deutlich gewonnen und kommt auf 44% der Stimmen. Damit hat die AfD ihr Ergebnis mehr als verdoppelt, verglichen mit der Wahl von vor 5 Jahren. Die CDU von Ministerpräsident Schulze stürzt dagegen ab auf knapp 18%, etwa halb so viel im Vergleich zur letzten Wahl. Linke, SPD und Grüne kommen auf jeweils rund 9%. Die neueste Entwicklung gibt es gerade beim BSW. Im Moment stabilisieren sich die Hochrechnungen für das BSW bei genau 5%. Das bedeutet, die Partei würde damit in den Magdeburger Landtag einziehen. Das würde bedeuten, dass die AfD zusammen mit dem BSW eine knappe Mehrheit im Parlament hätte. Der ukrainische Präsident Zelensky ist wenig optimistisch über die Aussichten auf einen baldigen Frieden. Das sagte er nach seinen Gesprächen mit Vertretern der USA und Europas. Es sehe danach aus, dass sich der Krieg bis zum Winter ziehe, sagte Zelensky in Kiew. Thomas Bremser.
2: Erstmals waren die US-Vermittler in Kiew. Die Gespräche seien auch äußerst inhaltsvoll gewesen, sagt Präsident Zelensky. Konkrete Ergebnisse gab es aber nicht. Die Ukraine, Europa und Amerika würden sich in Kürze wieder treffen. Die US-Seite wünscht sich auch wieder direkte Gespräche zwischen Russland und der Ukraine. Doch ob die in absehbarer Zeit auf höchster Ebene stattfinden, ist mehr als fraglich. Die US-Vermittler hatten zuvor 3 Stunden mit Russlands Präsident Putin gesprochen.
1: Noch immer wird nach dem mutmaßlichen Saboteur der Stromnetze in NRW, Brandenburg und Sachsen gesucht. Die Polizei Köln sucht mit Fotos nach einem 48-jährigen Tatverdächtigen, der am Freitag 2 Bekennerschreiben geschickt hatte. Am Nachmittag gab es einen Großeinsatz im Waldgebiet Hambacher Forst im Rheinland. Wegen eines Vulkanausbruchs sitzen in Indonesien zehntausende Menschen an Flughäfen fest. Allein in der Hauptstadt Jakarta mussten hunderte Flüge gestrichen werden. Landesweit stellten 8 Airports den Betrieb wegen der Eruption am Vulkan Krakatau ein. Der ist am Freitagabend ausgebrochen. Vulkanasche ist für Flugzeuge besonders gefährlich, weil sie die Triebwerke beschädigen kann. Schauen wir zum Sport. In der Fußball-Bundesliga hat Augsburg am Abend in Frankfurt mit 4:1 gewonnen. Die Schwaben übernehmen damit die Tabellenführung. Zuvor kassierte der HSV zu Hause gegen Mainz einen 0:5-Klatscher. Und in der Formel 1 hat Mercedes-Pilot Kimi Antonelli in Monza den großen Preis von Italien gewonnen und seinen WM-Vorsprung ausgebaut. Der Italiener absolvierte von Startplatz 19 aus eine historische Aufholjagd und verwies am Ende seinen Mercedes-Teamkollegen George Russell auf den 2. Platz. Dritter wurde Max Verstappen im Red Bull. Es ist jetzt 11:15. Ein perfekter Spätsommertag geht da zu Ende. Nachts ist der Himmel auch nur allerhöchstens mal leicht bewölkt. 16 bis 6 Grad die Tiefstwerte. Morgen gibt's vereinzelt ein paar Regenschauer und Gewitter. Vor allem am Nachmittag kommt immer wieder auch mal die Sonne raus. Es bleibt spätsommerlich warm bei Temperaturen von 22 bis 30 Grad. Und auch am Dienstag bleibt uns der Sommer Gott sei Dank erhalten. Vorsicht A8 Richtung Stuttgart zwischen Sulzer-Moos und Odelshausen ist ein Unfall passiert mit einigen Autos. Linke Fahrspur ist dicht. A6 Richtung Nürnberg zwischen Feuchtwangen Nord und Aurach eine Unfallaufnahme. A8 Stuttgart-München zwischen Merklingen und Ulm-West beidseitig Personen an und auf der Autobahn. Und A70 Richtung Bayreuth zwischen Stadelhofen und Scherardorf ein kaputtes Auto auf der Standspur.

der vorletzte Feriensonntag. Auf den letzten Zügen keine Stunde mehr bis Mitternacht. Heute ist der 6. September. Ich bin Markus Ullmann und freue mich, dass ihr dabei seid.

Einen schönen Sonntagabend und wir kommen zu einem fröhlichen Ohrwurm. Es ist einer der fröhlichsten Ohrwürmer der 80er Jahre und der wird in diesen Tagen 40 Jahre alt. Also Anfang September 1986 ist die Single rausgekommen und zwar haben die Bangles diese Single rausgebracht. Die Demo-Version hatte noch eine Sängerin namens Marty Jones aufgenommen. Okay, man erkennt aber schon eindeutig, um welchen Song es geht. Da waren noch Kochtöpfe und Besteckteile als Schlagzeug im Einsatz. Und noch eine weitere Sängerin hat vor den Bangles Walk Like an Egyptian aufgenommen. Die ist dann aber schwanger geworden und in eine lange Babypause gegangen und hat die Aufnahme nie veröffentlicht. Also sind endlich die Bangles zum Zug gekommen. Walk Like an Egyptian wurde zu einem ihrer größten Hits und hat es sowohl in den USA als auch bei uns in Deutschland auf Platz 1 geschafft im September 1986.

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1: Ich bin Christian Lang. Die AfD hat die Landtagswahl in Sachsen-Anhalt deutlich gewonnen und kommt auf 44% der Stimmen. Damit hat die AfD ihr Ergebnis mehr als verdoppelt, verglichen mit der Wahl von vor 5 Jahren. Die CDU von Ministerpräsident Schulze stürzt dagegen ab auf knapp 18%, etwa halb so viel im Vergleich zur letzten Wahl. Linke, SPD und Grüne kommen auf jeweils rund 9%. Die neueste Entwicklung gibt es gerade beim BSW. Im Moment stabilisieren sich die Hochrechnungen für das BSW bei genau 5%. Das bedeutet, die Partei würde damit in den Magdeburger Landtag einziehen. Das würde bedeuten, dass die AfD zusammen mit dem BSW eine knappe Mehrheit im Parlament hätte. Der ukrainische Präsident Zelensky ist wenig optimistisch über die Aussichten auf einen baldigen Frieden. Das sagte er nach seinen Gesprächen mit Vertretern der USA und Europas. Es sehe danach aus, dass sich der Krieg bis zum Winter ziehe, sagte Zelensky in Kiew. Thomas Bremser.
2: Erstmals waren die US-Vermittler in Kiew. Die Gespräche seien auch äußerst inhaltsvoll gewesen, sagt Präsident Zelensky. Konkrete Ergebnisse gab es aber nicht. Die Ukraine, Europa und Amerika würden sich in Kürze wieder treffen. Die US-Seite wünscht sich auch wieder direkte Gespräche zwischen Russland und der Ukraine. Doch ob die in absehbarer Zeit auf höchster Ebene stattfinden, ist mehr als fraglich. Die US-Vermittler hatten zuvor 3 Stunden mit Russlands Präsident Putin gesprochen.
1: Das waren die Nachrichten um 12:30. Ein perfekter Spätsommertag geht da zu Ende. Nachts ist der Himmel auch nur allerhöchstens mal leicht bewölkt. 16 bis 6 Grad die Tiefstwerte. Morgen gibt's vereinzelt ein paar Regenschauer und Gewitter. Vor allem am Nachmittag kommt immer wieder auch mal die Sonne raus. Es bleibt spätsommerlich warm bei Temperaturen von 22 bis 30 Grad. Und auch am Dienstag bleibt uns der Sommer Gott sei Dank erhalten.
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3: Sonntagabend und wir werden gleich noch so ein bisschen philosophisch. Es geht um Werte, um Orientierung in dieser verrückten Welt.

0: einen gemütlichen Sonntagabend. Ja, wir werden ein bisschen philosophisch. Im Moment ändert sich sehr viel. Ja, wir gehen vom Sommer in den Herbst, die Tage werden kürzer, es wird kälter. Dann haben viele Menschen ihre Ausbildung begonnen. Das ist ein ganz neuer Lebensabschnitt. Jetzt das neue Schuljahr steht an. Also ganz viel Umbruch, ne? Oder es geht zum Studium jetzt, zum Wintersemester. Und vielleicht ist das jetzt ein guter Moment, sich auch selbst mal zu fragen, wer will ich eigentlich sein und was ist mir im Leben wirklich wichtig? Psychotherapeutin Isabel Überall von der Ehe, Familien und Lebensberatung im Erzbistum München und Freising sagt, Orientierung können uns bei all diesen Fragen unsere eigenen Werte geben.
1: Zumal so grundsätzlich, es gibt schon so Kernwerte auch im Leben, würde ich sagen, die auch bei den allermeisten Menschen so bleiben übers Leben hinweg. Das gibt eine innere Sicherheit, eine innere Stabilität und auch eine gewisse Resilienz gegenüber Veränderungen und Krisen im Außen.
0: Ja, zum Beispiel Ehrlichkeit ist so ein Wert oder Dankbarkeit. Gibt online auch eine Tabelle.
1: Es sind vielleicht 30, 40 Werte, die kann man sich mal anschauen, die Liste kann man sich mal anstreichen. Okay, wo habe ich eine Resonanz? Ah, okay, das ist mir wichtig. Und mal zu schauen, da kommen dann vielleicht 20 Werte von 50 oder so. Und dann kann man das nochmal ein bisschen runterbrechen vielleicht. Okay, und was von diesen 20 Werten sind jetzt vielleicht die 5 Kernwerte?
0: Ja, und wenn man an diesen 5 Kernwerten alles in seinem Leben ausrichtet, also seinen Beruf, die Menschen, mit denen man sich umgibt und all diese Dinge, dann kann das ein glückliches Leben werden. Ich wünsche euch viel Erfolg dabei. Macht es vielleicht mal. Fragt euch mal, welche Werte sind mir wirklich wichtig? Und klar, wenn diese Werte in ganz vielen Lebensbereichen befriedigt werden, dann erzeugt das natürlich Glück und ein schönes Leben einfach. Damit entlasse ich euch in diesen Sonntagabend. Ich wünsche euch eine geruhsame Nacht. Ich bin raus. Ich habe jetzt endlich Urlaub. Ich freue mich sehr darauf. Es wird ein langer Roadtrip durch Skandinavien. Drückt mir die Daumen, dass das Wetter nicht gar zu grauslich wird. Und wir hören uns dann irgendwann im Oktober wieder. Bis dahin, macht's gut. Ciao, ciao.

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1: Ich bin Christian Lang. Die AfD ist bei den Landtagswahlen in Sachsen-Anhalt deutlich stärkste Kraft geworden. Nach der aktuellen Hochrechnung der Forschungsgruppe Wahlen kommt die Partei auf 44,2%. Damit kann sie ihr Ergebnis im Vergleich zur letzten Landtagswahl mehr als verdoppeln. Laut aktueller Hochrechnung liegt das BSW bei 5,1% und wäre damit im Magdeburger Landtag. Das würde bedeuten, dass die AfD zusammen mit dem BSW eine Mehrheit von 3 Sitzen hätte. Allerdings zeigt sich AfD-Spitzenkandidat Ulrich Siegmund diesbezüglich in der ARD noch sehr zurückhaltend.
2: Ich habe ganz klar gesagt, wir müssen uns selbst treu bleiben. Wir müssen unseren Werten treu bleiben. Ich möchte nicht so werden wie die, die jedes Mal nach der Wahl genau das Gegenteil von dem umsetzen, was sie vorher versprochen haben. Aber ich werde Demokrat bleiben. Und wenn es solche Partner gibt, natürlich werden wir hier mit denen zusammenarbeiten. Natürlich haben wir einen Regierungsauftrag, aber nicht unter der Maßgabe, dass wir uns selbst inhaltlich verbiegen und dass der Wähler nicht nach der Wahl nicht das bekommt, was er auch vorher gewählt hat, nämlich eine AfD-Politik.
1: Im Bemühen um ein Ende des Ukraine-Kriegs sind die US-Unterhändler Witkow und Kushner jetzt erstmals nach Kiew gekommen. In Moskau waren sie schon ein paar Mal, von dort sind sie heute für Gespräche in die Ukraine weitergereist. Präsident Zelensky erklärte, die Ukraine brauche eine würdige Nachkriegsordnung und Sicherheitsgarantien. Noch immer wird nach dem mutmaßlichen Saboteur der Stromnetze in NRW, Brandenburg und Sachsen gesucht. Die Polizei Köln sucht mit Fotos nach einem 48-jährigen Tatverdächtigen, der am Freitag 2 Bekennerschreiben geschickt hatte. Am Nachmittag gab es einen Großeinsatz im Waldgebiet Hambacher Forst im Rheinland. Weil ein Vulkan ausgebrochen ist, sitzen in Indonesien zehntausende Menschen an Flughäfen fest. Allein in der Hauptstadt Jakarta mussten hunderte Flüge gestrichen werden. Im ganzen Land haben 8 Flughäfen ihren Betrieb eingestellt. Der Vulkan Krakatau war am Freitagabend ausgebrochen. Der FC Augsburg ist zum ersten Mal in der Vereinsgeschichte Tabellenführer in der Fußball-Bundesliga. Die Schwaben haben auswärts gegen Eintracht Frankfurt mit 4:1 gewonnen. Es ist der 2. Sieg in dieser jungen Saison. Zur Tabellenführung Augsburgs Torwart Finn Dahmen.
3: Ja klar, ich glaube, ist für einen Großteil der Truppe auf jeden Fall das erste Mal und schon was Besonderes. Auch wenn es nur der 2. Spieltag ist und uns ist bewusst, dass es jetzt nicht die ganze Saison lang so bleiben wird. Aber ja, ist einfach toll für uns. Es zeigt uns einfach, dass wir jetzt toll gearbeitet haben in der Vorbereitung vor allem. Und jetzt wollen wir den Flow natürlich mitnehmen.
1: Es ist jetzt 11:45. Die Temperaturen gehen heute Nacht in den einstelligen Bereich. Im Norden und im Süden Bayerns bis zu 7 Grad die Tiefstwerte, in der Mitte 11 Grad. Heute begleitet uns den ganzen Tag die Sonne. Dazu ziehen ein paar Wolken durch. Es wird ein schöner sommerlicher Tag bei Temperaturen von 26 bis 30 Grad. Auch am Dienstag viel Sonne, paar Wolken bei uns in Bayern und dann wieder Temperaturen bis 30 Grad. Die Straßen sind frei, allen unterwegs eine gute Fahrt.
4: Wir feiern heute ein musikalisches Geburtstagskind. Diane Warren wird 70 Jahre alt und die Songschreiberin hat so viele große Hits geschrieben, dass ihr heute eigentlich halb Hollywood gratulieren müsste. Welche Songs aus ihrer Feder stammen, das hören wir gleich. Ich bin Lisa Wohleib, kommt's gut rein in die neue Woche.

Montag, der 7. September und bei Diane Warren müsste heute eigentlich ständig das Telefon klingeln und jedes Mal könnten Popstars dran sein, um zu gratulieren und sich für ihre Songs zu bedanken. Die Songschreiberin wird heute 70 Jahre alt und hat haufenweise große Pop-Hits komponiert.

Viele Songs hat Diane Warren für Filme geschrieben. Sie war schon 17 Mal für einen Oscar nominiert, auch in diesem Jahr wieder. Gewonnen hat sie trotzdem nie. Zumindest hat sie einen Ehren-Oscar für ihr Lebenswerk bekommen. Und natürlich hören wir jetzt auch einen ihrer großen Filmsongs, There You'll Be, gesungen von Faith Hill und geschrieben von Diane Warren.

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1: Ich bin Christian Lang. Die AfD ist bei den Landtagswahlen in Sachsen-Anhalt deutlich stärkste Kraft geworden. Nach der aktuellen Hochrechnung der Forschungsgruppe Wahlen kommt die Partei auf 44,2%. Damit kann sie ihr Ergebnis im Vergleich zur letzten Landtagswahl mehr als verdoppeln. Laut aktueller Hochrechnung liegt das BSW bei 5,1% und wäre damit im Magdeburger Landtag. Das würde bedeuten, dass die AfD zusammen mit dem BSW eine Mehrheit von 3 Sitzen hätte. Allerdings zeigt sich AfD-Spitzenkandidat Ulrich Siegmund diesbezüglich in der ARD noch sehr zurückhaltend.
2: Ich habe ganz klar gesagt, wir müssen uns selbst treu bleiben. Wir müssen unseren Werten treu bleiben. Ich möchte nicht so werden wie die, die jedes Mal nach der Wahl genau das Gegenteil von dem umsetzen, was sie vorher versprochen haben. Aber ich werde Demokrat bleiben. Und wenn es solche Partner gibt, natürlich werden wir hier mit denen zusammenarbeiten. Natürlich haben wir einen Regierungsauftrag, aber nicht unter der Maßgabe, dass wir uns selbst inhaltlich verbiegen und dass der Wähler nicht nach der Wahl nicht das bekommt, was er auch vorher gewählt hat, nämlich eine AfD-Politik.
1: Im Bemühen um ein Ende des Ukraine-Kriegs sind die US-Unterhändler Witkow und Kushner jetzt erstmals nach Kiew gekommen. In Moskau waren sie schon ein paar Mal, von dort sind sie heute für Gespräche in die Ukraine weitergereist. Präsident Zelensky erklärte, die Ukraine brauche eine würdige Nachkriegsordnung und Sicherheitsgarantien. Das waren die Nachrichten um 5:30. Die Temperaturen gehen heute Nacht in den einstelligen Bereich. Im Norden und im Süden Bayerns bis zu 7 Grad die Tiefstwerte, in der Mitte 11 Grad. Heute begleitet uns den ganzen Tag die Sonne. Dazu ziehen ein paar Wolken durch. Es wird ein schöner sommerlicher Tag bei Temperaturen von 26 bis 30 Grad. Auch am Dienstag viel Sonne, paar Wolken bei uns in Bayern und dann wieder Temperaturen bis 30 Grad.
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3: Die letzte Sommerferienwoche bricht an und wettermäßig wird's nochmal spannend. Heute starten wir freundlich und warm, danach wird's kühler und wechselhafter. Wie genau die Woche aussieht, das klären wir gleich mit Kai Zorn. Ich bin Lisa Wohleib. Guten Start in den frühen Montag. Yeah.

0: Rein geht's in die letzte Ferienwoche in Bayern und die startet nochmal ziemlich freundlich. Aber so langsam verabschiedet sich der Sommer. Heute wird's warm und die Sonne lässt sich blicken, danach dann aber deutlich kühler und wechselhafter. Was uns diese Wetterwoche genau bringt, das klären wir jetzt mit Kai Zorn aus unserer Wetterredaktion. Wie starten wir denn in die letzte Ferienwoche?
1: Nochmal ziemlich sommerlich, auch wenn im Laufe des Tages von Westen her einige Wolken durchziehen, die gehören zu einer Warmfront. Und da kann es vorübergehend mal einen Schauer oder ein Gewitter geben. Die Temperaturen steigen dazu auf Höchstwerte von 24 bis etwas über 30 Grad. Nur im äußersten Osten bleibt es eine kleine Spur kühler.
0: Klingt ja gar nicht mal so verkehrt. Wie geht's danach weiter?
1: Der Dienstag wird nochmal sehr sommerlich werden. Mit Sonnenschein und meist harmlosen Wolken bei Temperaturen von nahe 30 Grad. Das ist nochmal ein Badewettertag, der letzte Badewettertag. Am Abend erwarten uns schon erste Schauer und Gewitter. Und in der Nacht auf Mittwoch überquert uns eine Kaltfront mit Wind und Regen. Am Mittwoch tagsüber regnet es vor allen Dingen im Süden noch weiter. Sonst lässt der Regen nach. An den Folgetagen wird es dann langsam wieder freundlicher. Die Temperaturen gehen am Mittwoch auf um und unter 20 Grad zurück. Bei längerem Regen sind es sogar nur um die 15 Grad. Danach bekommen wir am Donnerstag und Freitag Werte von um und etwas über 20 Grad.
0: Danke dir, Kai. Der Herbst steht also vor der Tür, bedeutet heute und morgen das Wetter auf jeden Fall nochmal im Freibad und zum Eisessen genießen.

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1: Ich bin Hendrik Daum. Die AfD hat die Landtagswahl in Sachsen-Anhalt deutlich gewonnen und kommt auf gut 44% der Stimmen. Damit hat die AfD ihr Ergebnis mehr als verdoppelt, verglichen mit der Wahl von vor 5 Jahren. Die CDU von Ministerpräsident Schulze stürzt dagegen ab auf knapp 18%. Das sind etwa halb so viel im Vergleich zur letzten Wahl. Linke, SPD und Grüne kommen auf jeweils rund 9%. Im Fokus steht jetzt gerade das BSW. Hier stabilisieren sich nämlich im Moment die Hochrechnungen für das BSW bei knapp über 5%. Das heißt, die Partei würde damit in den Magdeburger Landtag einziehen. Das würde auch bedeuten, dass die AfD zusammen mit dem BSW eine knappe Mehrheit im Parlament hätte. Der ukrainische Präsident Selenskyj ist wenig optimistisch über die Aussichten auf einen baldigen Frieden. Das sagte er nach seinen Gesprächen mit Vertretern der USA und Europas. Es sehe danach aus, dass sich der Krieg bis zum Winter ziehe, sagte Selenskyj. Thomas Bremser mit den Einzelheiten.
2: Erstmals waren die US-Vermittler in Kiew. Die Gespräche seien auch äußerst inhaltsvoll gewesen, sagt Präsident Selenskyj. Konkrete Ergebnisse gab es aber nicht. Die Ukraine, Europa und Amerika würden sich in Kürze wieder treffen. Die US-Seite wünscht sich auch wieder direkte Gespräche zwischen Russland und der Ukraine. Doch ob die in absehbarer Zeit auf höchster Ebene stattfinden, ist mehr als fraglich. Die US-Vermittler hatten zuvor 3 Stunden mit Russlands Präsident Putin gesprochen.
1: Noch immer wird nach dem mutmaßlichen Saboteur der Stromnetze in Nordrhein-Westfalen, Brandenburg und Sachsen gesucht. Die Polizei Köln fahndet mit Fotos nach einem 48-jährigen Tatverdächtigen, der am Freitag 2 Bekennerschreiben geschickt hatte. Zuletzt gab es einen Großeinsatz im Waldgebiet Hambacher Forst im Rheinland. Wegen eines Vulkanausbruchs sitzen in Indonesien zehntausende Menschen an Flughäfen fest. Allein in der Hauptstadt Jakarta mussten hunderte Flüge gestrichen werden. Landesweit stellten 8 Airports den Betrieb wegen der Eruption am Vulkan Krakatau ein. Der war am Freitagabend ausgebrochen. Schauen wir zum Sport. In der Fußball-Bundesliga hat Augsburg am Abend in Frankfurt mit 4:1 gewonnen. Die Schwaben übernehmen damit die Tabellenführung. Zuvor kassierte der HSV zu Hause gegen Mainz eine 0:5-Klatsche. Und in der Formel 1 hat Mercedes-Pilot Kimi Antonelli in Monza den großen Preis von Italien gewonnen und seinen WM-Vorsprung ausgebaut. Der Italiener absolvierte von Startplatz 19 aus eine historische Aufholjagd und verwies am Ende seinen Mercedes-Teamkollegen George Russell auf den 2. Platz. 3. wurde Max Verstappen im Red Bull. Es ist jetzt 1:05. Im Moment, da leuchten am Himmel fast überall die Sterne. Später ziehen von Westen her ab und zu ein paar Wolken durch. Die Werte gehen bis in der Früh noch runter auf 12 bis 6 Grad. Heute startet die neue Woche für euch meist sonnig. Am Nachmittag ziehen dann aber mehr Wolken auf und die haben immer wieder einzelne Schauer im Gepäck. Bei 25 bis 30 Grad, da sind im Süden auch Gewitter möglich. Wir starten mit der A8 München Richtung Stuttgart. Hier laufen immer noch Bergungsarbeiten nach einem Unfall mit mehreren Fahrzeugen zwischen Sulzemoos und Odelshausen. Linke und mittlere Spur bleiben gesperrt. Und dann noch die A9 Nürnberg Richtung München. Bitte fahrt hier vorsichtig zwischen Garching Süd und dem Kreuz München Nord. Da steht ein Pannenauto auf der rechten Spur.
3: Heute vor 30 Jahren hat Michael Jackson seine letzte große Welttournee gestartet. Und der Auftakt war alles andere als gewöhnlich. Was da los war, das erfahrt ihr gleich. Ich bin Lisa Wohleib. Schön, dass ihr da seid.

0: starten rein in eine neue Woche und heute vor 30 Jahren hat ein Stück Popgeschichte begonnen und zwar ziemlich spektakulär. 125.000 Menschen sehen in Prag, wie eine Rakete auf der Bühne landet und ein Roboterwesen aussteigt. Dann folgt diese Ansage.
1: The pod doors are closed. The stage is ready for access.
0: Der Roboter nimmt seinen Helm ab und dahinter verbirgt sich Michael Jackson. So hat heute vor 30 Jahren seine History World Tour begonnen. Es sollte seine letzte Tournee werden. Mehr als ein Jahr lang war Michael Jackson unterwegs und hat 35 Länder besucht. Und die deutschen Fans waren natürlich erleichtert, dass er auch Konzerte bei uns angekündigt hat.
2: Hi, I'm Michael Jackson. I'm coming to see you this summer. Thanks to all my friends in Germany. I love you. Auf Wiedersehen.
0: 4,5 Millionen Menschen haben Michael Jackson bei seiner letzten Tournee gesehen. Es war die lukrativste Tour eines Solokünstlers in den gesamten 90ern.

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1: Ich bin Hendrik Daum. Die AfD hat die Landtagswahl in Sachsen-Anhalt deutlich gewonnen und kommt auf gut 44% der Stimmen. Damit hat die AfD ihr Ergebnis mehr als verdoppelt, verglichen mit der Wahl von vor 5 Jahren. Die CDU von Ministerpräsident Schulze stürzt dagegen ab auf knapp 18%. Das sind etwa halb so viel im Vergleich zur letzten Wahl. Linke, SPD und Grüne kommen auf jeweils rund 9%. Im Fokus steht jetzt gerade das BSW. Hier stabilisieren sich nämlich im Moment die Hochrechnungen für das BSW bei knapp über 5%. Das heißt, die Partei würde damit in den Magdeburger Landtag einziehen. Das würde auch bedeuten, dass die AfD zusammen mit dem BSW eine knappe Mehrheit im Parlament hätte. Der ukrainische Präsident Selenskyj ist wenig optimistisch über die Aussichten auf einen baldigen Frieden. Das sagte er nach seinen Gesprächen mit Vertretern der USA und Europas. Es sehe danach aus, dass sich der Krieg bis zum Winter ziehe, sagte Selenskyj. Thomas Bremser mit den Einzelheiten.
2: Erstmals waren die US-Vermittler in Kiew. Die Gespräche seien auch äußerst inhaltsvoll gewesen, sagt Präsident Selenskyj. Konkrete Ergebnisse gab es aber nicht. Die Ukraine, Europa und Amerika würden sich in Kürze wieder treffen. Die US-Seite wünscht sich auch wieder direkte Gespräche zwischen Russland und der Ukraine. Doch ob die in absehbarer Zeit auf höchster Ebene stattfinden, ist mehr als fraglich. Die US-Vermittler hatten zuvor 3 Stunden mit Russlands Präsident Putin gesprochen.
1: Das waren die Nachrichten um 12:30. Im Moment, da leuchten am Himmel fast überall die Sterne. Später ziehen von Westen her ab und zu ein paar Wolken durch. Die Werte gehen bis in der Früh noch runter auf 12 bis 6 Grad. Heute startet die neue Woche für euch meist sonnig. Am Nachmittag ziehen dann aber mehr Wolken auf und die haben immer wieder einzelne Schauer im Gepäck. Bei 25 bis 30 Grad, da sind im Süden auch Gewitter möglich.
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4: Heute vor 42 Jahren ist ein ganz besonderer Song oben in den deutschen Charts angekommen. Er gehört zu einem Olympiasommer, an den sich viele noch erinnern dürften. Mit großen Erfolgen und einem überraschenden Comeback. Was dahinter steckt, erfahrt ihr gleich. Mein Name ist Lisa Wohleib. Kommt gut rein in den frühen Montag.

0: kommt gut rein in den frühen Montag. 1984 war Deutschland im Olympiafieber. Die Spiele waren damals in Los Angeles zu Gast und wir hatten gleich mehrere Helden am Start. Einer davon war Schwimmass Michael Groß mit 3-mal Gold und 1-mal Silber. Und auch bei der Hochspringerin Ulrike Meifert hat das ganze Land mitgefiebert. 12 Jahre nach ihrem Olympiaerfolg in München versuchte sie damals ein Comeback.
1: Die ersten vorsichtigen Schritte, fast auf Zehenspitzen läuft sie nun die Arme herunter und dann geht es lang, länger und kraftvoll dazu. Sie springt und sie hat geschafft! 2,03 Meter springt sie!
0: Gold für Ulrike Meifert. Insgesamt 59 Medaillen gab es für Deutschland bei den Olympischen Spielen 1984 und auch einen Nummer-1-Hit. Der offizielle Olympiasong Reach Out von Giorgio Moroder und Sänger Paul Engemann stand heute vor 42 Jahren ganz oben in den deutschen Charts.

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1: Ich bin Hendrik Daum. Bei den Landtagswahlen in Sachsen-Anhalt erlebt die AfD einen Triumph und ist deutlich stärkste Kraft geworden. Nach der neuesten Hochrechnung der Forschungsgruppe Wahlen kommt die AfD auf 44,4%. Damit kann sie ihr Ergebnis im Vergleich zur letzten Landtagswahl mehr als verdoppeln. Für eine absolute Mehrheit wird es aber wohl nicht reichen. Vor allem deshalb, weil sich das BSW jetzt bei knapp über 5% stabilisiert. Aktuell kommt das BSW auf 5,2% und damit auch in den Magdeburger Landtag. Das würde aber auch bedeuten, dass die AfD zusammen mit dem BSW eine, wenn auch knappe, Mehrheit hätte. Am Flughafen in Miami ist ein Frachtflugzeug über die Landebahn hinausgeschossen, hat mehrere Fahrzeuge gerammt und ist dann in Flammen aufgegangen. Dabei sind nach Behördenangaben mindestens 5 Menschen ums Leben gekommen und 5 verletzt worden, 3 von ihnen lebensgefährlich. Ob es sich dabei um Besatzungsmitglieder der Frachtmaschine oder Menschen am Boden handelt, ist noch unklar. Die über 30 Jahre alte Boeing 767 war für den Online-Händler Amazon im Einsatz. Der wegen versuchter Sabotage auf das deutsche Stromnetz gesuchte Mann aus Nordrhein-Westfalen ist weiter auf der Flucht. Ein Großeinsatz der Polizei.